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1: 6 Uhr. Ich bin Colin Mock. Guten Morgen. Der Tankrabatt kommt mittlerweile größtenteils bei den Verbraucherinnen und Verbrauchern an. Das zeigt eine Untersuchung der Monopolkommission. Als Grund nennt sie vor allem den starken politischen und öffentlichen Druck. Das Europaparlament berät heute über neue Regeln beim Kauf von Zugtickets. Bislang sind Zugreisen durch mehrere Länder oft kompliziert, weil man Fahrkarten von unterschiedlichen Anbietern braucht. Die EU-Kommission will die Betreiber dazu verpflichten, künftig auch Tickets aus anderen Ländern zu verkaufen. Das Spitzentreffen von Schwarz-Rot ist, wie erwartet, ohne große Beschlüsse zu Ende gegangen. Im Kanzleramt ging es beim Koalitionsausschuss darum, was nach dem Stopp der Entlastungsprämie jetzt kommt. Ziel war ein gemeinsamer Fahrplan für kommende Reformen, mehr nicht. Das Bremer Landgericht entscheidet heute darüber, ob die neuen Milka-Tafeln Verbraucher täuschen. Im Fokus steht vor allem die Frage, ob die Schokolade trotz gleicher Verpackung stillschweigend weniger Inhalt bietet. Die Verbraucherzentrale Hamburg wirft dem Hersteller vor, dass viele Tafeln nur noch 90 statt 100 Gramm enthalten, ohne dass das für Käufer klar erkennbar ist.
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2: Wenn wir den Tag heute geschafft haben, dann ist Feiertag. Das motiviert an diesem Mittwoch zum Aufstehen. Kurz nach 6, ihr hört den Radio Roland Schlagermorgen. Natürlich auch mit dem besten neuen Schlagermix. Und da haben wir jetzt auch ordentlich Motivation dabei. Helene Fischer, mitten im Paradies. Ich bin Robin Hunz, euch einen schönen Mittwoch.
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Maria Voskania war das hier im Radio Roland Schlagermorgen. Mit uns startet ihr gut in diesem Mittwoch, natürlich mit dem besten neuen Schlagermix. Und da habe ich jetzt einen Song für euch, der eingeschlagen ist wie eine Bombe. Da hat Alessa, glaube ich, selber nicht mit gerechnet. Hier ist 20.000 Meilen. Kommt gut rein in den Mittwoch, ihr Lieben.

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2: Deutsche Bahn verbietet Fahrradmitnahme in Bremen und Niedersachsen. Weil es über Himmelfahrt und Pfingsten voll werden dürfte in den Regionalzügen, dürfen Reisende zu dieser Zeit keine Fahrräder mitnehmen. Das Verbot gilt in den Zügen der RE8 und RE9 jeweils zwischen 9 und 19 Uhr. Urteil in Milka-Verfahren vor Bremer Landgericht erwartet. Mogelpackung ja oder nein? Die Verbraucherzentrale Hamburg wirft dem US-Lebensmittelkonzern Mondelez mit Sitz in Bremen vor, seine Kunden zu täuschen. Die Milka-Schokoladentafeln wurden von 100 auf 90 Gramm reduziert. Das soll Mondelez aus Sicht der Verbraucherzentrale aber nicht deutlich gekennzeichnet haben. Mondelez weist die Vorwürfe zurück. Tiefgaragensanierung in Oldenburg verläuft planmäßig. In den nächsten Monaten soll eine zusätzliche Stahlkonstruktion eingebaut werden, um die Tiefgarage am Stadtmuseum weiter zu stabilisieren. Im Anschluss stehen dann weitere Arbeiten an. Die Tiefgarage ist einsturzgefährdet und muss saniert werden. Die Kosten werden auf mindestens 46 Millionen Euro geschätzt. News aus deiner Region haben wir wieder in einer Stunde für dich.
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4: Kurz nach 6:30 und die kurze Woche ist quasi schon so gut wie um. Morgen ist Feiertag und Freitag haben viele einen Brückentag genommen. Ja, das macht doch gute Laune, oder? So kommen wir gut rein in den Mittwoch. Jetzt auch mit Ben Zucker hier im besten neuen Schlagermix. Herz zu und durch. Ich bin Robin Hunz. Euch einen schönen Start in den Tag.
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0: Kultschlager von Mary Rose. Aufrecht gehen hier für euch im Radio Roland Schlagermorgen. Wir starten rein in den Mittwoch mit guter Laune. Und die Extraportion gibt's jetzt wieder bei einer neuen Folge Die Welt in 30 Sekunden.
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2: Schwiegerväter wissen nicht nur alles, sondern sogar alles besser. Beim Heimwerken zum Beispiel.
3: Die Schraube hält so nicht. Du musst erst vorbohren. Ein bisschen mit Gefühl jetzt mal.
2: Dann gibt's dazu auch immer die Begründung, warum er das so genau weiß.
3: Ich habe ja früher unser ganzes Haus selbst gebaut. Vom Keller bis zum Dach. Das steht ja heute noch alles. Einwandfrei.
2: Wichtig ist einfach nur, dass du als Schwiegersohn immer vermittelt bekommst, du hast keine Ahnung. Er wiederum wäre auch der bessere Bundeskanzler. Aber stattdessen stellt er halt einmal die Woche die Mülltonne raus und beobachtet den Paketboten. Das war's. Nur eins sollten wir nie vergessen, jeder Schwiegervater ist ja im Hauptberuf Vater und meistens ein ziemlich guter. Und darum heißt es auch einfach nicht Schwiegervatertag.
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1: 7 Uhr. Ich bin Colin Mock. Guten Morgen. Der Tankrabatt von fast 17 Cent wird inzwischen weitgehend an die Verbraucher weitergegeben. Das zeigt eine Untersuchung der Monopolkommission, die die Bundesregierung berät. Auch der ADAC meldet sinkende Preise. Diesel kostet im Schnitt weniger als 2 Euro pro Liter. Wegweisende Beschlüsse, wie erwartet Fehlanzeige. Im Kanzleramt haben die Spitzen von Schwarz-Rot über einen gemeinsamen Fahrplan für angeschobene Reformen gesprochen. Thema beim Koalitionsausschuss war zum Beispiel die geplante Einkommenssteuerreform. Im ersten Halbfinale des Eurovision Song Contest haben sich 10 Länder ein Ticket fürs große Finale gesichert. Neben Schweden, Israel und Griechenland ist auch Favorit Finnland weiter. Deutschland ist als einer der großen Geldgeber automatisch im Finale am Samstag dabei. Das Bremer Landgericht entscheidet heute darüber, ob die neuen Milka-Tafeln Verbraucher täuschen. Im Fokus steht vor allem die Frage, ob die Schokolade trotz gleicher Verpackung stillschweigend weniger Inhalt bietet. Die Verbraucherzentrale Hamburg wirft dem Hersteller vor, dass viele Tafeln nur noch 90 statt 100 Gramm enthalten, ohne dass das für Käufer klar erkennbar ist.
2: Eine Minute nach 7.
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2: Der Morgen und auch der Vormittag sieht heute ganz nett aus bei uns in Bremen und umzu. Sonne und Wolken wechseln sich erstmal ab. Zum Mittag hin gewinnen dann aber die Wolken und es regnet mal wieder. Der Rest vom Tag bleibt dann so ein Mix aus Wolken, Regen und so ein bisschen Sonne. Das Ganze bei maximal 11 Grad. Am Bremer Roland haben wir aktuell 7 Grad.
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2: Eine Warnmeldung und eine Meldung habe ich hier für euch. Die Warnmeldung kommt von der A281, Strom Richtung Volkmarshausen. Zwischen der Einfahrt Bremen-Strom und Bremen-Neustädter Hafen Gefahr durch Gegenstände auf der linken Fahrbahn. Vermutlich ist es ein Hammer, der da liegt. Und dann haben wir noch die A1, Osnabrück Richtung Hamburg. Zwischen Uphusen, Bremen-Mahndorf und Hemmeling 2 Kilometer Stop and Go vor der Baustelle auf der Weserbrücke und auch in der Gegenrichtung Hemmeling oder vor der Abfahrt Hemmeling 2 Kilometer Stop and Go. Blitzer habe ich aktuell noch keine für euch. Unsere kostenlose Stau- und Blitzer-Hotline 0800 77 11 700.
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2: Am Ende des Tages ist quasi kurzes Wochenende. Wir haben Feiertag morgen. Das motiviert zum Aufstehen und die Sonne draußen tut ihr einiges dazu. Ja. Was habe ich denn noch? Den besten neuen Schlagermix natürlich. Jetzt mit Musik von Destivo. Ich bin Robin Hunz. Euch einen schönen Mittag.

0: Beatrice Egli war das hier um 7:08 im Radio Roland Schlagermorgen. Und Beatrice hat eine Angewohnheit, die, glaube ich, viele von euch, ich selber auch nachvollziehen kann. Wenn morgens der Wecker klingelt, ist man ja manchmal nicht wirklich bereit aufzustehen. Da drückt man auch gern mal auf die Schlummertaste, vor allem wenn es noch wirklich früh am Morgen ist. Das Problem kennt, wie gesagt, auch Beatrice Egli. Sie muss mindestens 1 bis 5 Mal schlummern. Das ist dann insgesamt
1: eine halbe Stunde. Ich schlummer schon gerne so, ach nee, doch noch nicht. Und dann, weil ja morgens auch so der gute Energie ist, dann fange ich so ein bisschen zu, so, da würde ich noch meditieren. Das ist noch Schlafen.
0: Ja, Meditation getarnt als Schlafen, beziehungsweise Schlafen getarnt als Meditation. Warum nicht, ne? Irgendwie muss man ja Ausreden haben.
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0: Im besten neuen Schlagermix geht's jetzt weiter mit Musik von Mike Leon Grosch.

0: Kaiser war das hier. Um 16 Minuten nach 7, ihr hört den Radio Roland Schlagermorgen und wir riskieren mal wieder einen Blick in die Welt unserer Schlagerstars.
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0: Andrea Berg unterstützt die Harley-Davidson Charity-Tour.
2: Ich sag nur Simsalabim.
0: Vor kurzem hatte Andrea Berg ja schon angedeutet, dass ihre zwei großen Leidenschaften, Musik und Motorradfahren, diesen Sommer vereint werden und ihre Fans dabei mitmachen können. Jetzt wissen wir endlich, worum es dabei geht. Gemeinsam mit der Harley-Davidson Charity Tour engagiert sich Andrea Berg für muskelkranke Menschen. Auf alle Fans und Motorradbegeisterte wartet dabei ein ganz besonderes Highlight, die exklusive Andrea Berg Harley-Davidson, die man nicht kaufen, sondern nur mit etwas Glück bei einer Verlosung gewinnen kann. Die Lose für das einmalige Motorrad kann man bei den ausgewählten Sommer-Open-Airs von Andrea Berg kaufen. Und der gesamte Erlös aus dem Losverkauf fließt dann natürlich direkt in den Harley-Davidson Charity Tour Spendentopf. Also Konzert besuchen, für den guten Zweck spenden und mit etwas Glück eine Andrea Berg Harley mit nach Hause nehmen. Klingt gut, oder?
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0: Den besten neuen Schlagermix habe ich jetzt Anna-Maria Zimmermann für euch.

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9: Demo gegen Wehrpflicht. In Bremen sind gestern rund 500 Schülerinnen und Schüler gegen eine mögliche Wehrpflicht auf die Straße gegangen. Am Freitag hatte es bereits Demos in Niedersachsen gegeben, unter anderem in Oldenburg. ADAC sieht hohe Staugefahr um Himmelfahrt. Vor allem heute Nachmittag und Abend dürfte es voll werden auf den Autobahnen, auch rund um Bremen, wenn Reisende auf Berufs- und Lkw-Verkehr treffen. Die Rückreisewelle soll ihren Höhepunkt am Sonntagnachmittag und Abend erreichen. Oldenburg startet Pilotprojekt Schulstraße. Die Junkerstraße an der Grundschule Bürgeresch wird zu bestimmten Zeiten für den Verkehr gesperrt, um die Sicherheit für die Schülerinnen und Schüler zu erhöhen. Anwohner können die Straße auch während der Sperrzeiten gebührenfrei befahren. News aus deiner Region haben wir wieder in einer Stunde für dich.
10: 8:03.
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10: Der Morgen und auch der Vormittag sieht heute richtig schön aus bei uns in Bremen und umzu. Sonne und so ein paar Wolken wechseln sich erstmal ab. Zum Mittag hin gewinnen dann aber die Wolken und es regnet mal wieder. Der Rest vom Tag bleibt dann ein Mix aus Wolken, Regen und so ein bisschen Sonne bei maximal 11 Grad. Am Bremer Roland haben wir aktuell 7 Grad.
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10: Da habe ich 2 Meldungen für euch. Einmal von der A1 Osnabrück Richtung Hamburg. Zwischen Uphusen, Bremen-Mahndorf und Hemeling haben wir 2 Kilometer Stop-and-Go vor der Baustelle. Und auch in der Gegenrichtung staut es sich ganze 2 Kilometer bzw. Stop-and-Go vor der Baustelle auf der Weserbrücke. Dann haben wir noch die B75, Dreieck Delmhorst Richtung B6 zwischen Delmhorst-Stickgrass und der Bremer Neustadt. 3 Kilometer Stop-and-Go. Blitzer gibt es aktuell noch keine. Unsere kostenlose Stau- und Blitzer-Hotline 0800 77 11 700.
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10: Ach, wenn man so aus dem Fenster guckt, so kann es doch einfach mal den ganzen Tag bleiben. Das ist doch nicht so schwierig. Morgen ist es auch wichtig, dass wir schönes Wetter bekommen. Ja, im Moment ist die Prognose ja so durchwachsen. Mal gucken. Habt ihr eine Fahrradtour geplant? Dann nehmt am besten Regenzeug morgen mit. Sicher ist sicher. Wir gucken jetzt erstmal, dass wir gut durch den Mittwoch kommen. Jetzt mit Daniel Johnson hier im besten neuen Schlagermix. Nie mehr ohne dich. Ich bin Robin Hunz. Einen schönen Mittwoch.
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0: 20 Minuten vor 8. Ihr hört den Radio Roland Schlagermorgen. Nicht mal mehr einen Monat, dann geht's los mit der großen 360-Grad-Tour von Helene Fischer. Wir hatten Helene bei uns im Interview und haben natürlich nachgefragt, wie ist denn das, auf die Crew wieder zu treffen? Sind das alles alte, bekannte Gesichter oder sind auch neue Gesichter mit dabei?
1: Die Konstante, das ist die Band. Also wir haben diesmal auch wieder komplett neu Tänzer gecastet. Also die kommen aus aller Welt. Also die kenne ich tatsächlich noch gar nicht. Ich habe sie mir alle selber ausgesucht zwar, aber heutzutage geht es ja auch irgendwie online total verrückt. Und dann kommen wir alle zusammen und dann kommen so viele wahnsinnig inspirierende und tolle Persönlichkeiten treffen da aufeinander und daraus wird dann irgendwie eine Show. Das ist dieser ganze Prozess ist einfach so spannend, auch was die Technik auf der Bühne betrifft. Wir haben visuell wird es gigantisch werden. Also diese Monsterbühne allein schon, die zu bespielen, das wird wirklich ein großes Abenteuer für mich.
0: Ich bin mir sicher, sie wird es wieder großartig meistern und jetzt habe ich sie hier für euch im besten neuen Schlagermix. Hier ist Helene Fischer, unser Tag.

0: Laura und Marc bringen uns hier gut gelaunt in den Mittwochmorgen. 8:12, ihr hört den Radio Roland Schlagermorgen. Und auch heute seid ihr wieder gefragt.
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0: Im besten neuen Schlagermix geht's jetzt weiter mit Annemarie Eilfeld. Neugeboren.

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1: 8 Uhr. Ich bin Colin Mock. Guten Morgen. Ein Fahrplan für die anstehenden Reformen. Das ist bisher das Ergebnis des Spitzentreffens von Union und SPD am Abend. Details, etwa dazu, wann welche Reform umgesetzt werden soll, wurden zunächst nicht bekannt. Auch zu weiteren Entlastungen von den hohen Spritpreisen gab es keine Beschlüsse. Wer bei einem Raub oder einer Vergewaltigung K.O.-Tropfen einsetzt, soll härter bestraft werden. Das sieht ein neuer Gesetzentwurf von Justizministerin Hubig vor, den das Kabinett heute beschließen will. Damit müssten Täter mit mindestens 5 Jahren Gefängnis rechnen, so Hubig in der Rheinischen Post. Der Tankrabatt kommt mittlerweile größtenteils bei den Verbraucherinnen und Verbrauchern an. Das zeigt eine Untersuchung der Monopolkommission. Als Grund nennt sie vor allem den starken politischen und öffentlichen Druck. Deutschlands Autobauer streichen bis 2035 vermutlich um die 225.000 Stellen. 35.000 mehr als bisher angenommen, das sagte der Verband der Automobilindustrie dem Redaktionsnetzwerk Deutschland. Vor allem Zulieferbetriebe seien davon betroffen. Hauptgrund: die Entwicklung vom Verbrenner zum Elektromotor.
2: 8:01.
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2: Das sieht richtig schön aus, wenn man aus dem Fenster guckt. Aber es bleibt leider den ganzen Tag nicht so. Es kommen immer mehr Wolken bis zum Mittag und dann regnet es auch zum Mittag oder Nachmittag hin wieder. Der Rest vom Tag bleibt ein Mix aus Wolken, Regen und so ein bisschen Sonne. Das Ganze bei maximal 11 Grad. Am Bremer Roland haben wir aktuell 8 Grad.
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2: 2 Meldungen habe ich hier für euch. Die erste kommt von der A1, Osnabrück Richtung Hamburg. Zwischen Obhusen, Bremandorf und Hemeling haben wir 2 Kilometer Stop-and-Go vor der Baustelle auf der Weserbrücke. Und auch in der Gegenrichtung ebenfalls 2 Kilometer Stop-and-Go. B75, Dreieck Delmhorst Richtung Bremen-Überseestadt. Da ist zwischen Delmhorst-Stickgratz und der Stefanibrücke 7 Kilometer Stop-and-Go angesagt. Blitzer habe ich aktuell noch keine. Unsere kostenlose Stau- und Blitzer-Hotline ist die 0800 77 11 700.
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2: Wie sieht's aus? Morgen schon die Vatertagstour geplant. Ich hoffe, ihr gebt nicht zu viel Gas, damit ihr den Tag danach auch sowas sagen könnt wie: was für eine geile Zeit. So wie Ben Zucker jetzt hier bei mir im besten neuen Schlagermix. Ich bin Robin Hunz. Ich wünsche euch einen schönen Mittwoch.
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0: Minuten nach 8 mit Anni Perker geht's hier gut rein in den Mittwochmorgen. Und morgen am Donnerstag ist Feiertag. Was da so los ist in Bremen und umzu, das hören wir jetzt.
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0: Alle, die heute Abend noch die Shoppinglust packen sollte, sind auf dem Nachtflohmarkt an der richtigen Adresse. Der findet im Gleispark Oldenburg statt, von 18 bis 22 Uhr. Und falls ihr selber verkaufen möchtet, schnell noch anmelden. Aufbau ist schon ab 16.30 Uhr. Morgen ist denn der Tag der Vatertagsveranstaltung. Zum Beispiel im Drögen Hasenweg in Oldenburg. Von 11 bis 20 Uhr gibt es da mehrere DJs, die den ganzen Tag ordentlich Stimmung machen. Und dank Foodtrucks und einigen Getränkeständen ist natürlich auch für das leibliche Wohl gesorgt. Soll es eine Nummer größer sein? Auch kein Problem. Beim Vatertag 2026 Festzelt und Open Air rund um die Diskothek Hase in Bremervörde. Da ist unter anderem Malle-Party angesagt mit Nancy Frank.
2: Ich komme in den Club, ich trage eine schnelle Brille.
0: Solche Songs werden da zum Beispiel gespielt. Los geht's ab 16 Uhr im Zelt und auf der Partywiese und später dann in der Diskothek. Wenn euch gar nicht nach Vatertagstour zumute ist, auch kein Problem. Dann geht doch auf Bettys Quiz Night in Bettys Black Pearl. In der Kolpingstraße Bremen ab 19 Uhr morgen übernimmt Quizmaster Ryan dort das Kommando und navigiert euch auf Englisch durch 6 unterhaltsame Runden voller internationaler Fragen, kurioser Fakten und natürlich gibt's auch eine Musikrunde bei der ganzen Sache. Wo auch immer ihr hingeht, ich wünsche euch ganz, ganz viel Spaß.
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0: Im besten neuen Schlagermix geht's jetzt weiter mit Tanja Rasch.
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0: Orkanstärke 12 sieht es draußen zum Glück heute nicht aus. 16 Minuten nach 8, hier ist der Radio Roland Schlagermorgen. Ich würde sagen, wir werfen jetzt noch mal einen Blick in die Welt unserer Schlagerstars.
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0: Helene Fischer bringt die ganze Familie mit.
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0: Kommenden Monat geht's bei Helene Fischer los mit der 360-Grad-Tour. Im Interview hat sie jetzt verraten, dass dieses Mal neben zehntausenden Fans ihrer gesamten Bühnentanz- und Showcrew und ihrem Mann Thomas während der gesamten Tour auch ihre beiden kleinen Töchter und ihre Eltern mit dabei sind. Ich werde alle mitnehmen, sagt Helene Fischer. So ist es für alle Familienmitglieder entspannter, ohne große Trennung, nach den einzelnen Konzerten nach Hause zu fahren und sich alle paar Tage wieder verabschieden zu müssen, ist zu schwierig umzusetzen. Das würde auch vielleicht den Kindern oder meiner Familie schwerfallen. Also kommen alle mit und wir sind alle gemeinsam auf Tour. Klingt nach einem guten Plan. Wir freuen uns auf die Konzerte.
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0: Im besten neuen Schlagermix geht's jetzt weiter mit Christian Leis.

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4: Deutsche Bahn verbietet Fahrradmitnahme in Bremen und Niedersachsen. Weil es über Himmelfahrt und Pfingsten voll werden dürfte in den Regionalzügen, dürfen Reisende zu dieser Zeit keine Fahrräder mitnehmen. Das Verbot gilt in den Zügen der RE8 und RE9 jeweils zwischen 9 und 19 Uhr. Urteil in Milka-Verfahren vor Bremer Landgericht erwartet. Mogelpackung ja oder nein? Die Verbraucherzentrale Hamburg wirft dem US-Lebensmittelkonzern Mondelez mit Sitz in Bremen vor, seine Kunden zu täuschen. Die Milka-Schokoladentafeln wurden von 100 auf 90 Gramm reduziert. Das soll Mondelez aus Sicht der Verbraucherzentrale aber nicht deutlich gekennzeichnet haben. Mondelez weist die Vorwürfe zurück. Tiefgaragensanierung in Oldenburg verläuft planmäßig. In den nächsten Monaten soll eine zusätzliche Stahlkonstruktion eingebaut werden, um die Tiefgarage am Stadtmuseum weiter zu stabilisieren. Im Anschluss stehen dann weitere Arbeiten an. Die Tiefgarage ist einsturzgefährdet und muss saniert werden. Die Kosten werden auf mindestens 46 Millionen Euro geschätzt. News aus deiner Region haben wir wieder in einer Stunde für dich.
5: 8:53.
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5: Am Vormittag und morgen sieht es ja eigentlich noch ganz gut aus bei uns in Bremen und umzu. Sonne und Wolken wechseln sich aktuell ab. Zum Mittag gewinnen die Wolken aber die Oberhand und es regnet mal wieder. Der Rest vom Tag bleibt ein Mix aus Wolken, Regen und so ein bisschen Sonne. Das Ganze bei maximal 11 Grad. Am Bremer Roland haben wir aktuell 9 Grad.
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5: Mit 2 Meldungen hier für euch. A1 Osnabrück Richtung Hamburg. Zwischen Uphusen-Bremen-Mahndorf und Hemeling haben wir 2 Kilometer Stop-and-Go vor der Baustelle. Und auch in der Gegenrichtung staut es sich ab Abfahrt Hemeling 2 Kilometer Stop-and-Go vor der Baustelle auf der Weserbrücke. Dann haben wir noch die B75, Dreieck Delmhorst Richtung Bremen-Überseestadt. Zwischen Delmhorst-Stickrass und der Stefani-Brücke sind 7 Kilometer Stop-and-Go angesagt. Ein Blitzer habe ich auch noch, den die Radio Roland Radarreporter entdeckt haben. Der steht hier in Bremen auf der Bismarckstraße und blitzt stadtauswärts. Danke an Kerstin fürs Melden. Unsere kostenlose Stau- und Blitzer-Hotline 0800 77 11 700.
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5: Und mit uns kommt ihr gut rein in den Mittwochmorgen. Jetzt mit Ilor de Jong hier im besten neuen Schlagermix. Diamanten wie Glas. Ich bin Robin Hunz. Schön, dass ihr mit dabei seid.
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0: Vanessa Mai geht's hier gut gelaunt in den Mittwochmorgen. Es ist 19 Minuten vor 9 Uhr, den Radio Roland Schlagermorgen. Habt ihr schon abgestimmt bei Instagram?
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0: Bis kurz nach 10:30 solltet ihr euch entschieden haben, welchen Song ihr dann bei mir hier in der Sendung hören wollt. Das macht ihr ganz einfach, indem ihr abstimmt in der Radio Roland Instagram Story. Und zur Auswahl gibt's da heute Christian Leis.
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0: Im besten neuen Schlagermix geht's jetzt weiter mit Tim Peters.

0: 12 Minuten vor 9, ihr hört den Radio Roland Schlagermorgen. Gestern wurden wieder ordentlich Songs getauscht. Bei Sing mein Song ging es diesmal um die Songs von Giovanni Zarrella.
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0: Und so klingt das, wenn der Graf von Unheilig Fantastico von Giovanni Zarrella singt. Der war sichtlich begeistert davon, hat sich aber auch so ein bisschen schwer getan, sich besingen zu lassen.
2: Unbeschreiblich schön. Man hat die ganze Zeit gemischte Gefühle, ihr kennt es ja auch. Also diejenigen, die es schon erlebt haben, kennen das ja selbst, wie das ist. Und man weiß ja nicht, was die anderen daraus machen. Man schämt sich fast schon, dass man sich hier hinsetzt und sich so besingen lässt. Aber ich genieße es einfach sehr. Und
3: erstmal danke für deine Version, dass du den Anfang gemacht hast.
2: Ich lieb's.
3: Es war großartig.
2: Danke dafür. Grazie. Oh.
4: Dankeschön. Dankeschön.
0: Es waren wieder einige großartige Momente dabei gestern bei Sing meinen Song.
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1: 9 Uhr. Ich bin Colin Mock. Guten Morgen. Beim Thema K.O.-Tropfen soll das Strafrecht weiter nachgeschärft werden. Wer sie bei Vergewaltigung oder einem Raub einsetzt, muss künftig mit mindestens 5 Jahren Gefängnis rechnen, so Justizministerin Hubich in der Rheinischen Post. Das Gesetz dazu soll heute auf den Weg gebracht werden. Wegweisende Beschlüsse, wie erwartet Fehlanzeige. Beim Koalitionsausschuss im Kanzleramt haben sich die Spitzen von Union und SPD auf einen Fahrplan für die anstehenden Reformen geeinigt. Details wurden nicht bekannt, auch zu Entlastungsmaßnahmen gab es wohl keine Entscheidungen. Das Europaparlament berät heute über neue Regeln beim Kauf von Zugtickets. Bislang sind Zugreisen durch mehrere Länder oft kompliziert, weil man Fahrkarten von unterschiedlichen Anbietern braucht. Die EU-Kommission will die Betreiber dazu verpflichten, künftig auch Tickets aus anderen Ländern zu verkaufen. Das Bremer Landgericht entscheidet heute darüber, ob die neuen Milka-Tafeln Verbraucher täuschen. Im Fokus steht vor allem die Frage, ob die Schokolade trotz gleicher Verpackung stillschweigend weniger Inhalt bietet. Die Verbraucherzentrale Hamburg wirft dem Hersteller vor, dass viele Tafeln nur noch 90 statt 100 Gramm enthalten, ohne dass das für Käufer klar erkennbar ist.
2: 1:09.
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3: Heute Vormittag sieht es noch richtig schön aus bei uns in Bremen und umzu. Sonne und Wolken wechseln sich erstmal ab. Zum Mittag hin gewinnen dann aber leider die Wolken die Oberhand und es regnet mal wieder. Den Rest vom Tag, da haben wir einen Mix aus Wolken, Regen und so ein bisschen Sonne bei maximal 11 Grad. Am Bremer Roland sind aktuell 9 Grad.
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3: 2 Meldungen und ein Blitzer habe ich hier für euch. Wir starten auf der A1 Osnabrück Richtung Hamburg. Zwischen Uphusen, Bremen-Mahndorf und Hemeling haben wir 2 Kilometer Stop-and-Go vor der Baustelle auf der Weserbrücke. Und auch in der Gegenrichtung staute sich mal wieder 2 Kilometer ebenfalls Stop-and-Go ab der Abfahrt Hemeling. P75, Dreieck Delmhorst Richtung Bremen-Überseestadt. Da haben wir zwischen Delmhorst-Stickgratz und der Stefanibrücke 7 Kilometer Stop-and-Go. Und es gibt auch noch einen Blitzer, den die Radio Roland Radar-Reporter entdeckt haben. Der steht hier in Bremen auf der Bismarckstraße und blitzt stadtauswärts. Danke an Kerstin fürs Melden. Unsere kostenlose Staumblitzer-Hotline 0800 77 11 700.
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3: An diesem Mittwochmorgen, kurz vorm Vatertag bzw. vor Himmelfahrt. Jetzt im besten neuen Schlagermix mit DJ Ötzi. Ich schwöre, ich bin Robin Hunz, euch einen schönen Mittwoch.
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0: Mon Chéri. Francine Jordi war das hier um 9:09 im Radio Roland Schlagermorgen. Und ob die momentan überhaupt noch Zeit zum Schlafen und Ausruhen findet, ist fraglich. Francine ist nämlich gerade auf Promotour durch alle möglichen Schweizer Fernseh- und Radiosender. Für sie geht's schon in den ganz frühen Morgenstunden los. Auf Instagram nimmt sie uns so ein bisschen mit und zeigt uns ihren strammen Zeitplan und Einblicke hinter die Kulissen. Also momentan ist es wirklich, wirklich nicht langweilig in ihrem Leben. Gehört halt dazu als Schlagerstar.
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0: Im besten neuen Schlagermix geht's jetzt weiter mit Kerstin Ott. Ich werd nie

0: So wie heute wird der Sommer hoffentlich nicht. 8:45, ihr hört den Radio Roland Schlagermorgen. Wir gucken jetzt nochmal, was so los ist in der Welt unserer Schlagerstars.
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0: Anna-Karina Wojcik freut sich auf die Schlagerbühne. Aktuell besteht das Leben von Anna-Karina Wojcik aus den großen Let's Dance Live-Shows und den harten Trainings dazwischen. Ich glaube, man merkt bei Let's Dance erst wirklich, wie hart diese Show eigentlich ist, wenn man selbst dabei ist, hat sie jetzt in einem Interview gesagt. Und wurde da auch direkt gefragt, ob ihr die Schlagerbühne fehlt. Anna-Karinas Antwort war klar. Ja, sehr sogar. Ich liebe die Zeit bei Let's Dance, aber die Schlagerbühne ist natürlich ein riesiger Teil meines Lebens. Gerade dieser direkte Kontakt mit den Fans hat mir gefehlt. Wenn man auf der Bühne steht, gemeinsam singt und die Menschen die Songs mitsingen sieht, das ist einfach ein unglaublich schönes Gefühl, das man schwer beschreiben kann. Anna-Karina Wojcik muss übrigens direkt nach der finalen Let's Dance Show nach Berlin fahren. Da kehrt sie einen Tag später schon direkt auf die große Schlagerbühne zurück.
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0: Im besten neuen Schlagermix geht's jetzt weiter mit Beatrice Egli. Hier ist Alibi.

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6: Demo gegen Wehrpflicht. In Bremen sind gestern rund 500 Schülerinnen und Schüler gegen eine mögliche Wehrpflicht auf die Straße gegangen. Am Freitag hatte es bereits Demos in Niedersachsen gegeben, unter anderem in Oldenburg. ADAC sieht hohe Staugefahr um Himmelfahrt. Vor allem heute Nachmittag und Abend dürfte es voll werden auf den Autobahnen, auch rund um Bremen, wenn Reisende auf Berufs- und Lkw-Verkehr treffen. Die Rückreisewelle soll ihren Höhepunkt am Sonntagnachmittag und Abend erreichen. Oldenburg startet Pilotprojekt Schulstraße. Die Junkerstraße an der Grundschule Bürgeresch wird zu bestimmten Zeiten für den Verkehr gesperrt, um die Sicherheit für die Schülerinnen und Schüler zu erhöhen. Anwohner können die Straße auch während der Sperrzeiten gebührenfrei befahren. News aus deiner Region haben wir wieder in einer Stunde für dich.
7: Eine Minute nach 9:30.
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7: Das ist jetzt über dem Vormittag eigentlich noch ganz schön bei uns in Bremen und umzu. Sonne und Wolken wechseln sich erstmal ab. Zum Mittag hin wird es dann aber wolkiger und es regnet auch mal wieder. Den Rest vom Tag bleibt ein Mix von Wolken, Regen und so ein bisschen Sonne bei maximal 11 Grad. Am Bremer Roland haben wir aktuell 10 Grad.
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7: Eine Meldung und ein Blitzer habe ich hier für euch. Die Meldung kommt von der A1 Osnabrück Richtung Hamburg. Zwischen Uphusen, Bremen-Mahndorf und Hemeling 2 Kilometer Stop and Go vor der Baustelle. Aber auch in der Gegenrichtung vor der Abfahrt Hemeling 2 Kilometer Stop and Go. Einen Blitzer gibt es auch noch. Den haben die Radio Roland Radar Reporter entdeckt. Und zwar hier in Bremen. Auf der Stresemannstraße wird geblitzt. Ungefähr 200 Meter vor der Tankstelle statt auswärts. Danke an Lars fürs Melden. Unsere kostenlose Stau- und Blitzer-Hotline 0800 77 11 700.
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7: Es geht langsam Richtung Vormittag an diesem Mittwoch. Da kommt doch gute Laune auf, wenn der Arbeitstag vorangeht. Vor allen Dingen, wenn morgen frei ist. Im besten neuen Schlagermix habe ich jetzt Simone und Charlie Brunner für euch aus einem Guss. Ich bin Robin Hunz. Euch einen schönen Mittwoch.
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0: Gute Laune Musik von Thomas Anders, Sternenregen hier um 9:09 im Radio Roland Schlagermorgen. Und die Extraportion Gute Laune, wer hätte es gedacht, die gibt's jetzt wieder bei einer neuen Folge Die Welt in 30 Sekunden für euch.
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2: Schwiegerväter wissen nicht nur alles, sondern sogar alles besser. Beim Heimwerken zum Beispiel.
3: Die Schraube hält so nicht. Du musst erst vorbohren. Ein bisschen mit Gefühl jetzt mal.
2: Dann gibt's dazu auch immer die Begründung, warum er das so genau weiß.
3: Ich habe ja früher unser ganzes Haus selbst gebaut. Vom Keller bis zum Dach. Das steht ja heute noch alles. Einwandfrei.
2: Wichtig ist einfach nur, dass du als Schwiegersohn immer vermittelt bekommst, du hast keine Ahnung. Er wiederum wäre auch der bessere Bundeskanzler. Aber stattdessen stellt er halt einmal die Woche die Mülltonne raus und beobachtet den Paketboten. Das war's. Nur eins sollten wir nie vergessen, jeder Schwiegervater ist ja im Hauptberuf Vater und meistens ein ziemlich guter. Und darum heißt es auch einfach nicht Schwiegervatertag.
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0: Das ist der Radio Roland Schlagermorgen um 13 Minuten vor 10. Gestern Abend gab es das erste Eurovision Song Contest Halbfinale live aus Wien. Und nicht nur die diesjährigen Kandidaten waren mit dabei.
1: Please welcome Vicky Leandros.
0: Vicky Leandros, die 1967 mit ihrem Song L'Amour est bleu den vierten Platz belegt hat, durfte den Song live performen. Deutschland ist ja schon automatisch qualifiziert. Trotzdem war natürlich auch Sarah Engels außer Konkurrenz mit dabei. Sie tritt ja für Deutschland an und hat direkt für einen Überraschungsmoment gesorgt. Sie hat erstmal aus 2 Meter Höhe eine Art Stunt gemacht und sich absichtlich rückwärts fallen lassen, wurde dann von ihren 4 Tänzerinnen aufgefangen und als wäre das nicht schon genug gewesen, hat sie sich während der Performance noch einen Outfitwechsel geleistet und nämlich ihr weißes Kleid vom Leib gerissen und stand dann da in einem goldenen Body- und Overknee-Stiefeln auf der Bühne. Wir sind echt gespannt, wo Deutschland schlussendlich landet. Am Samstag ist es dann ja soweit, das große Eurovision Song Contest Finale.

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1: 10 Uhr. Ich bin Colin Mock. Guten Tag. Ein Fahrplan für die anstehenden Reformen. Das ist bisher das Ergebnis des Spitzentreffens von Union und SPD am Abend. Details, etwa dazu, wann welche Reform umgesetzt werden soll, wurden zunächst nicht bekannt. Auch zu weiteren Entlastungen von den hohen Spritpreisen gab es keine Beschlüsse. Wer bei einem Raub oder einer Vergewaltigung K.O.-Tropfen einsetzt, soll härter bestraft werden. Das sieht ein neuer Gesetzentwurf von Justizministerin Hubig vor, den das Kabinett heute beschließen will. Damit müssten Täter mit mindestens 5 Jahren Gefängnis rechnen, so Hubig in der Rheinischen Post. Zum ersten Mal seit fast 10 Jahren reist heute wieder ein US-Präsident nach China. Donald Trump trifft unter anderem auf Staatschef Xi Jinping. Im Mittelpunkt der Gespräche stehen der Iran-Krieg, der Streit um Taiwan und neue Wirtschaftsdeals zwischen den beiden Supermächten. Wer über Himmelfahrt wegfährt, braucht starke Nerven. Der ADAC rechnet auch hier in der Region mit dichtem Verkehr und Staus. Schon heute geht's durch Pendler und Kurzurlauber los. Mehrere Baustellen wie auf der A27 von Bremen nach Bremerhaven oder der A29 von Oldenburg nach Wilhelmshaven bremsen den Verkehr zusätzlich aus.
2: 1:09.
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3: Jetzt überm Vormittag wechseln sich Sonne und Wolken noch ab bei uns in Bremen und umzu. Zum Mittag hin wird es dann immer mehr mit den Wolken und es kommt auch wieder Regen runter. Der Rest vom Tag ist dann ein Mix aus Wolken, Regen und nur so ein bisschen Sonne bei maximal 11 Grad. Am Bremer Roland haben wir aktuell 10 Grad.
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3: 3 Meldungen und einen Blitzer habe ich hier für euch. Vorsicht bitte auf der A27 Bremen Richtung Bremerhaven. Zwischen Bremen Industriehäfen und der Überseestadt ist wegen einer Baustelle nur eine Spur im Moment frei. Dann haben wir noch Meldungen von der A1 Osnabrück Richtung Bremen. Zwischen Dreieck Stur und Bremen-Arsten sind da 5 Kilometer Stop and Go vor der Baustelle auf der Weserbrücke angesagt. Und A1 Osnabrück Richtung Bremen, da ist die Ausfahrt Bremen-Brinkum wegen Bauarbeiten bis 11 Uhr gesperrt. Einen Blitzer gibt's auch noch, den die Radio Roland Radar Reporter entdeckt haben. Der steht hier in Bremen auf der Stresemannstraße, ungefähr 200 Meter vor der Tankstelle und blitzt raus aus der City, also stadtauswärts. Danke an Lars fürs Melden. Unsere kostenlose Stau- und Blitzer-Hotline 0800 77 11 700.
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3: Und rein geht's in den Mittwochvormittag durch diesen Arbeitstag. Mit dem besten neuen Schlagermix, gar kein Problem. Und da habe ich jetzt Olaf Berger für euch. Meine Nummer 1, ich bin Robin Hunz. Schön, dass ihr mit dabei seid.
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0: Mit Michelle geht's hier in den Mittwochvormittag bei Radio Roland. In knapp einem Monat ist es soweit. Da startet die 360-Grad-Tour von Helene Fischer. Wir hatten Helene bei uns im Interview und natürlich war die erste Frage, ist sie denn schon vorbereitet?
1: Ich bereite mich jetzt so langsam darauf vor. Ich werde ab übernächster Woche spätestens dann auch auf meine Tänzer treffen. Nächste Woche fange ich so langsam an, schon so meine ersten Choreografien zu lernen. Und in der Tat hätte ich mich eigentlich vorher schon ein bisschen besser vorbereiten müssen im Sinne von einer allgemeinen Fitness. Ich habe auch immer gesagt, boah ja, die 360-Grad-Show, die wird sicherlich sehr herausfordernd für mich sein. Aber ich habe das irgendwie, ich weiß auch nicht, ich glaube, ich brauche so auch jetzt den letzten Druck und muss den auch spüren, dass es bald losgeht, denn ich war tatsächlich, oder ich habe mir diesmal einfach sehr, sehr schwer getan, da reinzukommen. Also ich werde erst in der wirklichen Trainingsphase mit den Choreografien und allem, was dazugehört für die Show, fit werden müssen, weil mir bleibt nichts anderes übrig.
0: Ach, so ein alter Hase wie Helene Fischer, die kriegt das doch locker hin. Jetzt habe ich sie hier für euch, zusammen mit Florian Silbereisen, im besten neuen Schlagermix. Schau mal herein.

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1: Andrea Berg unterstützt die Harley-Davidson Charity-Tour.
2: Ich sag nur Simsalabim.
1: Vor kurzem hatte Andrea Berg ja schon angedeutet, dass ihre zwei großen Leidenschaften, Musik und Motorradfahren, diesen Sommer vereint werden und ihre Fans dabei mitmachen können. Jetzt wissen wir endlich, worum es dabei geht. Gemeinsam mit der Harley-Davidson Charity Tour engagiert sich Andrea Berg für muskelkranke Menschen. Auf alle Fans und Motorradbegeisterte wartet dabei ein ganz besonderes Highlight, die exklusive Andrea Berg Harley-Davidson, die man nicht kaufen, sondern nur mit etwas Glück bei einer Verlosung gewinnen kann. Die Lose für das einmalige Motorrad kann man bei den ausgewählten Sommer-Open-Airs von Andrea Berg kaufen. Und der gesamte Erlös aus dem Losverkauf fließt dann natürlich direkt in den Harley-Davidson Charity-Tour-Spendentopf. Also Konzert besuchen, für den guten Zweck spenden und mit etwas Glück eine Andrea Berg Harley mit nach Hause nehmen. Klingt gut, oder?
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3: Deutsche Bahn verbietet Fahrradmitnahme in Bremen und Niedersachsen. Weil es über Himmelfahrt und Pfingsten voll werden dürfte in den Regionalzügen, dürfen Reisende zu dieser Zeit keine Fahrräder mitnehmen. Das Verbot gilt in den Zügen der RE8 und RE9 jeweils zwischen 9 und 19 Uhr. Urteil in Milka-Verfahren vor Bremer Landgericht erwartet. Mogelpackung ja oder nein? Die Verbraucherzentrale Hamburg wirft dem US-Lebensmittelkonzern Mondelez mit Sitz in Bremen vor, seine Kunden zu täuschen. Die Milka-Schokoladentafeln wurden von 100 auf 90 Gramm reduziert. Das soll Mondelez aus Sicht der Verbraucherzentrale aber nicht deutlich gekennzeichnet haben. Mondelez weist die Vorwürfe zurück. Tiefgaragensanierung in Oldenburg verläuft planmäßig. In den nächsten Monaten soll eine zusätzliche Stahlkonstruktion eingebaut werden, um die Tiefgarage am Stadtmuseum weiter zu stabilisieren. Im Anschluss stehen dann weitere Arbeiten an. Die Tiefgarage ist einsturzgefährdet und muss saniert werden. Die Kosten werden auf mindestens 46 Millionen Euro geschätzt. News aus deiner Region haben wir wieder in einer Stunde für dich.
4: 2:30.
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4: Das ist im Moment wechselhaft bei uns in Bremen und umzu. Sonne und Wolken wechseln sich ab, wobei es immer mehr Wolken werden. Und nachher zum Mittag oder Nachmittag kommt dann auch der Regen dazu. Also den Rest vom Tag. Ein Mix aus Wolken, Regen und so ein bisschen Sonne bei maximal 11 Grad. Am Bremer Roland haben wir aktuell 10 Grad.
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4: Mit zwei Meldungen und zwei Blitzern hier für euch. Vorsicht bitte auf der A1 Osnabrück Richtung Bremen zwischen dem Dreieck Stur und Bremen-Brinkum. Da steht ein defekter LKW. Außerdem ist zwischen dem Dreieck Stur und Bremen-Asten 5 Kilometer Stop-and-Go vor der Baustelle auf der Weserbrücke angesagt. Und zusätzlich ist noch die Ausfahrt Bremen-Brinkum wegen Bauarbeiten noch bis 11 Uhr gesperrt. Blitzer haben wir auch noch, die Radio Roland Radar Reporter entdeckt haben. Die stehen beide hier in Bremen. Einmal direkt beim Weserstadion. Da wird aus einer Mülltonne heraus geblitzt. Und auf der Stresemannstraße 200 Meter vor der Tankstelle stehen sie stadtauswärts und blitzen auch. Danke an Lars und Robert fürs Melden. Unsere kostenlose Stau- und Blitzer-Hotline 0800 77 11 700.
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4: So ihr Lieben, wenn ihr noch abstimmen möchtet, solltet ihr das jetzt tun. Zwei Songs habt ihr noch Zeit, euch in unserer Instagram-Story zu entscheiden, welcher Titel dann hier bei mir in der Sendung laufen soll. Zur Auswahl gibt's da heute Christian Leis. Der tritt an gegen Simone.
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4: Und ihr entscheidet, wer das Rennen macht. Zwei Songs habt ihr noch Zeit und dann hören wir, wer gewonnen hat. Ich bin Robin Hunz, euch einen schönen Mittwoch. Hey.

0: Mit Dieter Ötzi und Nick P. geht's hier durch den Mittwochvormittag bei Radio Roland. Und ich habe jetzt ein Ergebnis für euch.
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0: Ihr habt abgestimmt, welcher Titel jetzt hier bei mir in der Sendung laufen soll. Ganz einfach in der Radio Roland Instagram Story. Und zur Auswahl gab's da heute Christian Leis.
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0: Im Duell gegen Simone.
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0: Und welcher Song mit über 65% eurer Stimmen heute das Rennen gemacht hat, das hören wir jetzt.
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3: 11 Uhr. Ich bin Colin Mock. Guten Tag. Beim Thema K.O.-Tropfen soll das Strafrecht weiter nachgeschärft werden. Wer sie bei Vergewaltigung oder einem Raub einsetzt, muss künftig mit mindestens 5 Jahren Gefängnis rechnen, so Justizministerin Hubich in der Rheinischen Post. Das Gesetz dazu soll heute auf den Weg gebracht werden. Wegweisende Beschlüsse, wie erwartet Fehlanzeige. Beim Koalitionsausschuss im Kanzleramt haben sich die Spitzen von Union und SPD auf einen Fahrplan für die anstehenden Reformen geeinigt. Details wurden nicht bekannt, auch zu Entlastungsmaßnahmen gab es wohl keine Entscheidungen. Das Europaparlament berät heute über neue Regeln beim Kauf von Zugtickets. Bislang sind Zugreisen durch mehrere Länder oft kompliziert, weil man Fahrkarten von unterschiedlichen Anbietern braucht. Die EU-Kommission will die Betreiber dazu verpflichten, künftig auch Tickets aus anderen Ländern zu verkaufen. US-Präsident Trump reist heute nach China. Unter anderem stehen Gespräche mit Staatschef Xi an. Es geht um den Iran-Krieg, Taiwan und neue Wirtschaftsdeals. Beobachter sagen, Trump geht angeschlagen in das Treffen, wegen des festgefahrenen Iran-Kriegs und Problemen bei seiner Zollpolitik.
4: 11 Uhr.
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4: Das ist wechselhaft bei uns in Bremen und umzu. Mal Sonne, mal Wolken und zum Nachmittag kommt dann auch noch Regen dazu. Und so bleibt es auch den Rest vom Tag. Sonne, Wolken, Regen wechseln sich immer wieder ab. Das Ganze bei maximal 11 Grad. Am Bremer Roland haben wir aktuell 10 Grad.
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4: Zwei Meldungen und zwei Blitze habe ich hier für euch. Wir starten auf der A1 Osnabrück Richtung Bremen. Zwischen dem Dreieck Stur und Bremen-Asten haben wir 5 Kilometer Stop-and-Go vor der Baustelle auf der Weserbrücke. Und auf der U6 in Bremen, stadtauswärts zwischen der Stefani-Brücke und dem Ottbremer Kreisel, staut es sich auch bzw. immer wieder Stop-and-Go. Dann gibt es noch zwei Blitzer, die Radio Roland Radar-Reporter entdeckt haben. Einmal in Bremen auf der Stresemannstraße, ungefähr 200 Meter vor der Tankstelle stehen sie stadtauswärts. Und nochmal in Bremen direkt bei im Weserstadion wird aus einer Mülltonne herausgeblitzt. Da habe ich direkt Bilder im Kopf. Danke an Lars und Sebastian fürs Melden. Unsere kostenlose Stau- und Blitzer-Hotline 0800 77 11 700.
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4: Mitten im Vormittag, der Arbeitstag geht voran und gute Laune-Musik habe ich jetzt auch. Auch wenn der Text nicht wirklich gute Laune ist, der Rhythmus, der reißt mit. Kerstin Ott, bye bye, jetzt hier im besten neuen Schlagermix. Ich bin Robin Hunz, euch einen schönen Mittwoch und einen schönen Feiertag morgen.
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1: Helene Fischer bringt die ganze Familie mit.
2: Mein Herz läuft Marathon.
1: Kommenden Monat geht's bei Helene Fischer los mit der 360-Grad-Tour. Im Interview hat sie jetzt verraten, dass dieses Mal neben zehntausenden Fans ihrer gesamten Bühnentanz- und Showcrew und ihrem Mann Thomas während der gesamten Tour auch ihre beiden kleinen Töchter und ihre Eltern mit dabei sind. Ich werde alle mitnehmen, sagt Helene Fischer. So ist es für alle Familienmitglieder entspannter, ohne große Trennung, nach den einzelnen Konzerten nach Hause zu fahren und sich alle paar Tage wieder verabschieden zu müssen, ist zu schwierig umzusetzen. Das würde auch vielleicht den Kindern oder meiner Familie schwerfallen. Also kommen alle mit und wir sind alle gemeinsam auf Tour. Klingt nach einem guten Plan. Wir freuen uns auf die Konzerte.
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6: Semesterbeitrag an Bremer Uni steigt. Studierende müssen ab dem kommenden Semester gut 443 Euro zahlen. Das sind 18 Euro mehr als im Moment. Grund für die Erhöhung sind die gestiegenen Kosten für das Deutschlandticket. Letzter FKK-Campingplatz an der Nordsee schließt. Auf dem Platz in Hoogsiel gilt ab dem kommenden Jahr Textilpflicht. Grund ist nach Angaben des Betreibers die geringe Nachfrage. Der Naturistenbund Wilhelmshaven-Friesland will das nicht hinnehmen und hat eine Petition gestartet. Zum Basketball. Rasta Vechta hat sich für die BBL-Playoffs qualifiziert. Im entscheidenden Play-in-Spiel setzte sich die Mannschaft gestern Abend mit 111-83 gegen die Gladiators Trier durch. Vechta trifft nun am Sonntag in der Best-of-Five-Serie auf den Tabellenzweiten Alba Berlin. News aus deiner Region haben wir wieder in einer Stunde für dich.
7: Eine Minute nach 11:30.
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7: Im Moment sieht es sehr wechselhaft aus bei uns in Bremen und umzu. Bisher haben wir noch keinen Regen gehabt, der kommt aber leider dann auch noch dazu zum Nachmittag. Also Regen, Sonne, Wind und Wolken den ganzen Tag. Das Ganze bei maximal 11 Grad. Am Bremer Roland haben wir aktuell die 11 Grad auch erreicht.
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7: Mit 3 Meldungen und 2 Blitzern hier für euch. Wir starten mit einer Warnmeldung. Vorsicht bitte auf der A27, Bremerhaven Richtung Bremen, zwischen Bremen Industriehäfen und Rastplatz Osterwiesen. Da liegen Metallteile auf der Fahrbahn. Dann geht's weiter auf der A1 Osnabrück Richtung Bremen, zwischen Dreieck Stur und Bremen Asten haben wir 5 Kilometer Stop and Go vor der Baustelle. Und auf der B6 in Bremen, stadtauswärts zwischen der Stefanibrücke und dem Utbremer Kreisel, staut es sich bzw. auch immer wieder Stop and Go. 2 Blitzer gibt's auch noch, die Radio Roland Radar Reporter entdeckt haben. Beide in Bremen, einmal direkt beim Weserstadion, da wird aus der Mülltonne rausgeblitzt, und auf der Stresemannstraße, ungefähr 200 Meter vor der Tankstelle stadtauswärts, da stehen sie auch. Danke an Lars und Sebastian fürs Melden. Unsere kostenlose Stau- und Blitzer-Hotline 0800 77 11 700.
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7: Ich kann die Mittagspause quasi schon riechen und auf dem Weg dahin habe ich jetzt Romy Kirsch mit Tabu im besten neuen Schlagermix für euch dabei. Euch einen schönen Mittwoch. Ich bin Robin Hunz. Kommt gut durch den Tag. Hey.

0: mit Helene Fischer geht's hier gut gelaunt in Richtung Mittagspause bei Radio Roland. Die Laune steigt auch, wenn man am Morgen denkt, da ist nämlich Feiertag. Und was heute Abend und morgen so los ist, das hören wir jetzt.
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0: Heute Abend lieber einen ruhigen machen, um morgen fit zu sein. Rätselfreunde kommen heute Abend beim Monkey Quiz auf ihre Kosten. Das Kultpub-Quiz in der Lemon Lounge am Wald startet um 19.30 Uhr mit 36 Aufgaben in 6 abwechslungsreichen Runden. Morgen geht's dann auf Fahrradtour für die meisten. Zum Beispiel nach Oldenburg in den Gleispark. Von 11 bis 22 Uhr ist der Himmelfahrtparty angesagt. Los geht's mit einem Sektbrunch und ab 14 Uhr heizen euch die DJs so richtig ein. Essen und Getränke gibt's natürlich auch, damit keiner verhungern oder verdursten muss. Gefeiert wird auch im Janssens Tanzpalast in Cuxhaven. Auch ab 11.30 Uhr, ob mit dem Bollerwagen oder Fahrrad im rustikalen Biergarten, gibt's ab 11.30 Uhr durchgehend eiskaltes Bier vom Fass, saftige Burger, Spare Ribs, frisch gegrilltes und natürlich eine ganz entspannte Biergartenatmosphäre. Oder ihr kommt mich einfach besuchen in Tedinghausen im Restaurant zum Adeligen Holze bzw. beim Open Air Grill Open Air vor der Tür. Da versorge ich euch ab 15 Uhr mit frischer Musik. Wo auch immer ihr hingeht, ich wünsche euch ganz, ganz viel Spaß, ihr Lieben.
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0: Im besten neuen Schlagermix geht's jetzt weiter mit Musik von Fantasy. Hier ist ein anderer Duft.
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1: 12 Uhr. Ich bin Colin Mock. Guten Tag. Die 1000 Euro Entlastungsprämie ist endgültig vom Tisch. Die Spitzen von Union und SPD haben sich im Koalitionsausschuss darauf geeinigt, die Maßnahme fallen zu lassen, heißt es von Seiten der Union. Der Bundesrat hatte die Prämie letzte Woche ausgebremst. Die Bundesregierung hat das neue Heizungsgesetz auf den Weg gebracht. Öl- und Gasheizungen sollen langfristig erlaubt bleiben. Kritiker sehen Nachteile für den Klimaschutz. Außerdem beschlossen, Täter sollen härter bestraft werden, wenn sie bei Raub oder Vergewaltigung K.O.-Tropfen einsetzen. Die Rettungsschwimmer der DLRG haben letztes Jahr über 1150 Menschen vor dem Ertrinken gerettet. Insgesamt waren die Ehrenamtlichen über 2,5 Millionen Stunden im Einsatz. Zum Start der Badesaison warnt die DLRG vor Leichtsinn an den Badestellen. Wer über Himmelfahrt wegfährt, braucht starke Nerven. Der ADAC rechnet auch hier in der Region mit dichtem Verkehr und Staus. Schon heute geht's durch Pendler und Kurzurlauber los. Mehrere Baustellen wie auf der A27 von Bremen nach Bremerhaven oder der A29 von Oldenburg nach Wilhelmshaven bremsen den Verkehr zusätzlich aus.
2: Es ist 12:01.
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2: Wechselhaft ist es heute bei uns in Bremen und umzu. Regen, Sonne, Wind, Wolken, alles dabei und auch immer wieder abwechselnd. Das Ganze bei maximal 11 Grad. Am Bremer Roland haben wir aktuell 10 Grad.
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2: Da habe ich 4 Meldungen und 2 Blitzer für euch. Vorsicht bitte auf der A1 Bremen Richtung Osnabrück zwischen Uphusen, Bremen-Mahndorf und Bremen-Hemlingen. In beide Richtungen Gefahr durch Personen auf der Fahrbahn. Freilaufende Tiere und Hunde kurz vor der Abfahrt Hemlingen in Fahrtrichtung Osnabrück. Dann haben wir nochmal Vorsicht auf der A1 Osnabrück Richtung Bremen zwischen dem Dreieck Stur und Bremen-Brinkum. Da ist ein Lastwagen liegen geblieben. Und weiter geht's auch nochmal auf der A1 mit dem obligatorischen Stau vor der Weserbrücke. 5 Kilometer Stop and Go in beide Richtungen vor der Baustelle auf der Weserbrücke. Einen habe ich noch, und zwar auf der B6 hier in Bremen, stadtauswärts zwischen der Stefanibrücke und dem Utbremer Kreisel. Da haben wir ebenfalls Stau und immer wieder Stop and Go. Und dann gibt es natürlich noch 2 Blitzer, die Radio Roland Radar Reporter entdeckt haben. Beide hier in Bremen, einmal direkt vorm Weserstadion, da wird aus einer Mülltonne heraus geblitzt, und in Bremen auf der Stresemannstraße. Circa 200 Meter vor der Tankstelle blitzt es auch stadtauswärts. Danke an Lars und Sebastian fürs Melden. Unsere kostenlose Stau- und Blitzer-Hotline 0800 77 11 700.
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2: Ganz schön was los auf den Straßen. Man merkt, so langsam geht so der Feiertagsverkehr los. Ne? Morgen ist es soweit und viele haben sich ja ein langes Wochenende genommen. Wenn ihr unterwegs seid, fahrt auf jeden Fall vorsichtig. Im besten neuen Schlagermix begleiten wir euch jetzt mit Vanessa Mai, Regenbogen. Ich bin Robin Hunz, euch einen schönen Mittwoch.
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1: Anna-Karina Wojcik freut sich auf die Schlagerbühne. Aktuell besteht das Leben von Anna-Karina Wojcik aus den großen Let's Dance Live-Shows und den harten Trainings dazwischen. Ich glaube, man merkt bei Let's Dance erst wirklich, wie hart diese Show eigentlich ist, wenn man selbst dabei ist, hat sie jetzt in einem Interview gesagt. Und wurde da auch direkt gefragt, ob ihr die Schlagerbühne fehlt. Anna-Karinas Antwort war klar. Ja, sehr sogar. Ich liebe die Zeit bei Let's Dance, aber die Schlagerbühne ist natürlich ein riesiger Teil meines Lebens. Gerade dieser direkte Kontakt mit den Fans hat mir gefehlt. Wenn man auf der Bühne steht, gemeinsam singt und die Menschen die Songs mitsingen sieht, das ist einfach ein unglaublich schönes Gefühl, das man schwer beschreiben kann. Anna-Karina Wojcik muss übrigens direkt nach der finalen Let's Dance Show nach Berlin fahren. Da kehrt sie einen Tag später schon direkt auf die große Schlagerbühne zurück.
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8: Semesterbeitrag an Bremer Uni steigt. Studierende müssen ab dem kommenden Semester gut 443 Euro zahlen. Das sind 18 Euro mehr als im Moment. Grund für die Erhöhung sind die gestiegenen Kosten für das Deutschlandticket. Letzter FKK-Campingplatz an der Nordsee schließt. Auf dem Platz in Hooksiel gilt ab dem kommenden Jahr Textilpflicht. Grund ist nach Angaben des Betreibers die geringe Nachfrage. Der Naturistenbund Wilhelmshaven-Friesland will das nicht hinnehmen und hat eine Petition gestartet. Zum Basketball. Rasta Vechta hat sich für die BBL-Playoffs qualifiziert. Im entscheidenden Play-in-Spiel setzte sich die Mannschaft gestern Abend mit 111-83 gegen die Gladiators Trier durch. Vechta trifft nun am Sonntag in der Best-of-Five-Serie auf den Tabellenzweiten Alba Berlin. News aus deiner Region haben wir wieder in einer Stunde für dich.
9: 2 Minuten nach 12:30.
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9: Das ist heute sehr wechselhaft bei uns in Bremen und umzu. Immer wieder Sonne, zwischendurch Wolken und dann aber auch Regenschauer. Alles ist heute drin und alles kommt auch nach und nach. Das Ganze bei maximal 11 Grad. Am Bremer Roland haben wir aktuell 9 Grad.
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9: Mit 4 Meldungen und 2 Blitzern hier für euch. Wir starten bitte... Vorsicht bitte auf der A1 Osnabrück Richtung Bremen. Zwischen dem Dreieck Sturm Bremen-Brinkum, da ist ein Lastwagen liegen geblieben. Da machen wir direkt weiter auf der A1 Hamburg Richtung Osnabrück. Zwischen Bremer Kreuz und Hemelingen haben wir 5 Kilometer Stau vor der Baustelle auf der Weserbrücke. A1 Osnabrück Richtung Bremen. Zwischen Dreieck Stur und Bremen-Asten 6 Kilometer Stop and Go vor genau der gleichen Baustelle, nur die andere Richtung. Und B6 in Bremen. Stadtauswärts zwischen der Stefanibrücke und dem Utbremer Kreisel auch immer wieder Stau und Stop and Go. Blitzer gibt es auch noch, die Radio Roland Radar Reporter entdeckt haben. Auf der B75 stehen sie, statt einwärts auf Höhe von der Tankstelle. Und in Bremen, direkt beim Weserstadion, da wird aus einer Mülltonne herausgeblitzt. Danke an Lars und Charlene fürs Melden. Unsere kostenlose Stau- und Blitzer-Hotline 0800 77 11 700.
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9: Die Mittagspause haben wir schon mal erreicht. Der Rest des Tages geht dann auch locker von der Hand. Und dann ist Feiertag, so soll's sein. Hier guckt auch gerade die Sonne raus. Das macht gute Laune. Und den besten neuen Schlagermix habe ich jetzt Beatrice Egli für euch. Hör nie auf damit. Ich bin Robin Hunz. Kommt gut durch diesen Mittwoch.
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0: Kultschlager von Roy Black war das hier in eurer Mittagspause bei Radio Roland. Gestern Abend wurden wieder fleißig Songs getauscht in der 5. Folge von Sing meinen Song. Stand dieses Mal Giovanni Zarrella im Mittelpunkt. Und Giovannis Karriere hat ja damals mit der Castingshow Popstars angefangen, wo er der Band Broses zugecastet wurde. Gemeinsam mit Host Johannes Oerding hat er sich angeguckt, wie das damals alles angefangen hat.
1: Du warst wirklich von jetzt auf gleich, warst du einfach Popstar? Dann kam die Nummer I Believe.
2: Mhm. Das war ja krass.
1: Da hören wir jetzt nochmal rein.
2: Oh, euer Gusto. Oh mein Gott, I Believe. Stellst du dich kurz vor?
3: Ich bin Giovanni, 23 Jahre alt, Italiener aus Rom. Und ich möchte hier ein bisschen Spaß haben und schauen, was ich erreichen kann.
4: Okay, lass doch mal hören, ob wir Spaß haben.
0: Boah, was ist das? Wir hatten auf jeden Fall eine Menge Spaß, der Rest ist Geschichte. Den Song I Believe hat Mark Forster sich dann an dem Abend vorgenommen und daraus was Besonderes gemacht.
1: Ich habe die ganze Zeit überlegt, was mache ich bei Giovanni Zarrella, was mache ich bei Giovanni Zarrella. Ne? Und ich hatte das Gefühl, ich will dir gerne ein Geschenk machen. Und ich habe I Believe genommen und aus einem Broses-Song einen Giovanni Zarrella-Song gemacht. Ich habe den Song alleine komplett auf Italienisch übersetzt und habe das jetzt monatelang geübt. Und habe aus I Believe Credo gemacht.
5: Wow.

0: Nizzarella war natürlich begeistert.
1: Richtig gutes Ding.
2: Oh, danke schön.
3: Sehr gerne.
2: Hey, was für eine super Idee.
1: Hat Spaß gemacht. Das hat richtig Spaß gemacht.
2: Ja, voll. Ich habe das gehofft, dass jemand von euch sich auch was vom Brosis kriegt, weil es einfach so ein wichtiger Teil in meinem Leben ist. Und an der Stelle auch nochmal an all meine ehemaligen Bandmitglieder. Ja. Ganz viel Liebe und wir haben auch alle Kontakt noch miteinander und schön, das zu sehen, dass ihr alle gesund sind, dass es ihnen gut geht.
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0: Im besten neuen Schlagermix geht's jetzt weiter mit Roland Kaiser. Mein Kompliment.
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6: 13 Uhr. Ich bin Colin Mock. Guten Tag. Kein neuer Anlauf für die 1000 Euro Entlastungsprämie. Das Ganze wird nicht weiter verfolgt, heißt es jetzt von Seiten der Union. Die Prämie war in den Bundesländern und in der Wirtschaft auf massive Kritik gestoßen und zuletzt vom Bundesrat ausgebremst worden. Öl- und Gasheizung sollen langfristig erlaubt bleiben. Die Bundesregierung hat das Heizungsgesetz endgültig entsprechend überarbeitet. Außerdem sollen K.O.-Tropfen bei Raub und Vergewaltigung rechtlich in Zukunft wie eine Waffe gewertet werden. Der Bundestag muss beiden Gesetzentwürfen noch zustimmen. Zum ersten Mal seit fast 10 Jahren reist heute wieder ein US-Präsident nach China. Donald Trump trifft unter anderem auf Staatschef Xi Jinping. Im Mittelpunkt der Gespräche stehen der Iran-Krieg, der Streit um Taiwan und neue Wirtschaftsdeals zwischen den beiden Supermächten. Die neuen Milka-Tafeln mit nur noch 90 Gramm dürfen so nicht verkauft werden. Das hat das Bremer Landgericht entschieden. Denn die Verpackung sieht fast genauso aus wie früher bei der 100-Gramm-Tafel. Weil die Tafel aber gleichzeitig teurer geworden ist, werden Verbraucher getäuscht, so das Gericht.
7: 2:02.
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7: Da haben wir heute alles dabei bei uns in Bremen und umzu. Es ist regnerisch, es ist wolkig, es kommt zwischendurch auch mal die Sonne raus. Windig ist es auch, schwer zu sagen, wann genau was stattfindet. 11 Grad sind auf jeden Fall maximal drin und am Bremer Roland haben wir aktuell 9 Grad.
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7: 3 Meldungen und 2 Blitze habe ich hier für euch. Wir starten auf der A1 Hamburg Richtung Osnabrück. Zwischen Bremer Kreuz und Hemelingen haben wir 5 Kilometer Stau vor der Baustelle auf der Weserbrücke. In der Gegenrichtung Osnabrück Richtung Bremen zwischen dem Dreiecksturm Bremen-Asten 6 Kilometer Stop and Go vor der Baustelle. Und auf der B6 hier in Bremen stadtauswärts zwischen der Stefanibrücke und dem Utbremer Kreisel auch immer wieder Stau bzw. Stop and Go. 2 Blitzer gibt es auch noch, die Radio Roland Radarreporter entdeckt haben. Einmal auf der B75, der im Horst Richtung Bremen. Auf Höhe von der Tankstelle stehen sie da. Und direkt hier in Bremen beim Weserstadion, da wird aus einer Mülltonne herausgeblitzt. Danke an Lars und Fabian fürs Melden. Unsere kostenlose Stau- und Blitzer-Hotline 0800 77 11 700.
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9: Ich freue mich wirklich riesig, dass ihr dabei seid. Mein Name ist Alisa Wegner und ich habe jetzt Musik von Tanja Lasch für euch. Moin!
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0: 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Das ist der beste neue Schlagermix hier bei Radio Roland. Und ich sag's euch, irgendwas Spannendes ist immer los bei unseren Schlagerstars. Ich habe jetzt wieder die neuesten Infos für euch.
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2: Andrea Berg unterstützt die Harley-Davidson Charity-Tour.
3: Ich sag nur Simsalabim.
2: Vor kurzem hatte Andrea Berg ja schon angedeutet, dass ihre zwei großen Leidenschaften, Musik und Motorradfahren, diesen Sommer vereint werden und ihre Fans dabei mitmachen können. Jetzt wissen wir endlich, worum es dabei geht. Gemeinsam mit der Harley-Davidson Charity Tour engagiert sich Andrea Berg für muskelkranke Menschen. Auf alle Fans und Motorradbegeisterte wartet dabei ein ganz besonderes Highlight, die exklusive Andrea Berg Harley-Davidson, die man nicht kaufen, sondern nur mit etwas Glück bei einer Verlosung gewinnen kann. Die Lose für das einmalige Motorrad kann man bei den ausgewählten Sommer-Open-Airs von Andrea Berg kaufen. Und der gesamte Erlös aus dem Losverkauf fließt dann natürlich direkt in den Harley-Davidson Charity Tour Spendentopf. Also Konzert besuchen, für den guten Zweck spenden und mit etwas Glück eine Andrea Berg Harley mit nach Hause nehmen. Klingt gut, oder?
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6: Bremer Landgericht verurteilt Milka. Der US-Lebensmittelkonzern Mondelez mit Deutschlandzentrale in Bremen hat auf seiner Milka-Schokolade nicht ausreichend deutlich auf die Gewichtsreduzierung von 100 auf 90 Gramm hingewiesen. Die Kammer sprach von einer relativen Mogelpackung und Irreführung des Verbrauchers. Das Urteil ist noch nicht rechtskräftig. Die Verbraucherzentrale Hamburg hatte geklagt. Deutsche Bahn verbietet Fahrräder in Bremen und Niedersachsen. Weil es über Himmelfahrt und Pfingsten voll werden dürfte in den Regionalzügen, dürfen Reisende zu dieser Zeit keine Fahrräder mitnehmen. Das Verbot gilt in den Zügen der RE8 und RE9 jeweils zwischen 9 und 19 Uhr. Zum Basketball. Die Eisbären Bremerhaven spielen heute Abend um den Einzug ins Playoff-Halbfinale in der zweiten Bundesliga. In der Best-of-Five-Serie gegen die Adler Dragons steht es aktuell 2:0 aus Sicht der Eisbären. Tip-off in der Stadthalle Bremerhaven ist um 19 Uhr. News aus deiner Region haben wir wieder in einer Stunde für dich.
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7: Regen ist gerade das große Thema, nur zwischendurch lockert es auch mal auf. Maximal werden es heute 13 Grad in Schesel. Morgen bleibt es ebenfalls meist grau mit öfters Regen. Die Höchstwerte liegen bei 10 bis 13 Grad.
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7: Auf der A27 Bremerhaven Richtung Bremen. Vorsicht zwischen Bremen Industriehäfen und dem Rastplatz Osterwiesen liegen Metallteile auf der Autobahn. Auf der A1 Osnabrück Bremen befinden sich zwischen Wildeshausen West und Wildeshausen Nord in beiden Richtungen Rehe auf der Straße. Es staut sich auf der A1 Hamburg Richtung Osnabrück zwischen dem Bremer Kreuz und Bremen Hemeling auf 5 Kilometern. Auf der A1 Osnabrück Richtung Bremen sind es 6 Kilometer Stop and Go zwischen dem Dreieck Stur und Bremen Asten vor einer Baustelle. Und in Bremen ist der Bokler Weg zwischen am Kammerberg und der Bramstedter Straße gesperrt.
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8: Einen wunderschönen Mai-Mittwoch wünsche ich euch. Schön, dass ihr eingeschaltet habt. Ich bin Alisa Wegner. Moin! Hey.

0: Moin zusammen, ihr hört den besten neuen Schlagermix hier bei Radio Roland. Und jetzt habe ich was zum Schmunzeln für euch an diesem Mittwoch.
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2: Schwiegerväter wissen nicht nur alles, sondern sogar alles besser. Beim Heimwerken zum Beispiel.
3: Die Schraube hält so nicht. Du musst erst vorbohren. Ein bisschen mit Gefühl jetzt mal.
2: Dann gibt's dazu auch immer die Begründung, warum er das so genau weiß.
3: Ich habe ja früher unser ganzes Haus selbst gebaut. Vom Keller bis zum Dach. Das steht ja heute noch alles. Einwandfrei.
2: Wichtig ist einfach nur, dass du als Schwiegersohn immer vermittelt bekommst, du hast keine Ahnung. Er wiederum wäre auch der bessere Bundeskanzler. Aber stattdessen stellt er halt einmal die Woche die Mülltonne raus und beobachtet den Paketboten. Das war's. Nur eins sollten wir nie vergessen. Jeder Schwiegervater ist ja im Hauptberuf Vater. Und meistens ein ziemlich guter. Und darum heißt es auch einfach nicht Schwiegervatertag.
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7: 14 Uhr. Ich bin Philipp Nützig. Guten Tag. Die 1.000 Euro Entlastungsprämie ist endgültig vom Tisch. Die Spitzen von Union und SPD haben sich im Koalitionsausschuss darauf geeinigt, die Maßnahme fallen zu lassen, heißt es von Seiten der Union. Der Bundesrat hatte die Prämie letzte Woche ausgebremst. Die Bundesregierung hat das neue Heizungsgesetz auf den Weg gebracht. Öl- und Gasheizungen sollen langfristig erlaubt bleiben. Kritiker sehen Nachteile für den Klimaschutz. Ein weiterer Beschluss: Täter sollen härter bestraft werden, wenn sie bei Raub oder Vergewaltigung K.O.-Tropfen einsetzen. Die neuen Milka-Tafeln mit nur noch 90 Gramm hätten so nicht verkauft werden dürfen. Das hat das Landgericht Bremen entschieden. Denn die Verpackung sieht fast genauso aus wie früher bei der 100-Gramm-Tafel. Weil die Tafel gleichzeitig teurer geworden ist, werden Verbraucher getäuscht, so das Gericht. In Bremen können jetzt alle Diebstähle online angezeigt werden. Die Polizei hat das entsprechende Angebot im Netz erweitert. Bisher waren Online-Anzeigen bei Diebstählen zwar auch schon möglich, allerdings nur bei allem rund ums Auto oder Fahrrad.
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7: Regen ist gerade das große Thema, nur zwischendurch lockert es auch mal auf. Maximal werden es heute 13 Grad in Schesel. Morgen bleibt es ebenfalls meist grau, mit öfters Regen. Die Höchstwerte liegen bei 10 bis 13 Grad.
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7: Auf der A27 Bremerhaven Richtung Bremen bitte aufpassen. Zwischen Bremen Industriehäfen und dem Rastplatz Osterwiesen liegen Metallteile auf der Straße. Auf der A28 Bremen Richtung Oldenburg hat es zwischen Oldenburg-Kreienbrück und Oldenburg-Marschweg einen Unfall gegeben. Er staut sich auf der A1 Hamburg Richtung Osnabrück zwischen dem Bremer Kreuz und Bremen-Hemelingen auf 4 Kilometer. 8 Kilometer stockender Verkehr auf der A1 Osnabrück Richtung Bremen zwischen dem Dreieck Stur und Bremen-Arsten vor der Baustelle. Und in Bremen ist der Buckler Weg zwischen Am Kammerberg und der Bramstedter Straße gesperrt.
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8: Auch wenn das Wetter sich heute nicht von der allerbesten Seite zeigt, ist das nicht schön, dass jetzt im Mai wieder alles blüht und so schön grün ist? Oh, ich muss sagen, ich liebe das sehr. Ich wünsche euch einen wunderschönen Mittwoch. Ich bin Alisa Wegner. Moin!
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Moin zusammen, ihr hört Radio Roland. Wir spielen den besten neuen Schlagermix und jetzt drehen wir mal das Radio gemeinsam ziemlich laut auf. Es wird was mit der guten Laune auf der Arbeit, das verspreche ich euch. Jetzt gibt's nämlich Musik von Ramon Rosselli.

0: so viel los bei unseren Schlagerstars. Ich sag's euch, moin zusammen. Ihr hört den besten neuen Schlagermix hier bei Radio Roland. Und jetzt habe ich wieder den neuesten Gossip für euch.
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2: Helene Fischer bringt die ganze Familie mit.
3: Mein Herz läuft Marathon.
2: Kommenden Monat geht's bei Helene Fischer los mit der 360-Grad-Tour. Im Interview hat sie jetzt verraten, dass dieses Mal neben zehntausenden Fans ihrer gesamten Bühnentanz- und Showcrew und ihrem Mann Thomas während der gesamten Tour auch ihre beiden kleinen Töchter und ihre Eltern mit dabei sind. Ich werde alle mitnehmen, sagt Helene Fischer. So ist es für alle Familienmitglieder entspannter, ohne große Trennung, nach den einzelnen Konzerten nach Hause zu fahren und sich alle paar Tage wieder verabschieden zu müssen, ist zu schwierig umzusetzen. Das würde auch vielleicht den Kindern oder meiner Familie schwerfallen. Also kommen alle mit und wir sind alle gemeinsam auf Tour. Klingt nach einem guten Plan. Wir freuen uns auf die Konzerte.
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11: Bremer Landgericht verurteilt Milka. Der US-Lebensmittelkonzern Mondelez mit Deutschlandzentrale in Bremen hat auf seiner Milka-Schokolade nicht ausreichend deutlich auf die Gewichtsreduzierung von 100 auf 90 Gramm hingewiesen. Die Kammer sprach von einer relativen Mogelpackung und Irreführung des Verbrauchers. Das Urteil ist noch nicht rechtskräftig. Die Verbraucherzentrale Hamburg hatte geklagt. Deutsche Bahn verbietet Fahrräder in Bremen und Niedersachsen. Weil es über Himmelfahrt und Pfingsten voll werden dürfte in den Regionalzügen, dürfen Reisende zu dieser Zeit keine Fahrräder mitnehmen. Das Verbot gilt in den Zügen der RE8 und RE9 jeweils zwischen 9 und 19 Uhr. Zum Basketball. Die Eisbären Bremerhaven spielen heute Abend um den Einzug ins Playoff-Halbfinale in der zweiten Bundesliga. In der Best-of-Five-Serie gegen die Adler Dragons steht es aktuell 2:0 aus Sicht der Eisbären. Tip-off in der Stadthalle Bremerhaven ist um 19 Uhr. News aus deiner Region haben wir wieder in einer Stunde für dich.
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12: Regen ist gerade das große Thema, nur zwischendurch lockert es auch mal auf. Maximal werden es heute 13 Grad in Schesel. Morgen bleibt es ebenfalls meist grau mit öfters Regen. Die Höchstwerte liegen bei 10 bis 13 Grad.
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12: Vorsicht bitte auf der A29 Oldenburg Richtung Wilhelmshaven. Zwischen dem Kreuz Oldenburg Ost und Oldenburg Hafen hat es einen Unfall auf der rechten Spur gegeben. Auf der A28 Bremen Richtung Oldenburg ist zwischen Oldenburg Kreinbrück und Oldenburg Marschweg ebenfalls ein Unfall passiert. Dann staut es sich auf der A1 Hamburg Richtung Osnabrück zwischen dem Bremer Kreuz und Bremen Hemeling auf 4 Kilometern. 8 Kilometer stockender Verkehr auf der A1 Osnabrück Richtung Bremen zwischen dem Dreieck Stur und Bremen Arst. Westen, kurz vor der Baustelle. Und in Bremen ist der Bokeler Weg zwischen am Kammerberg und der Bramstedter Straße gesperrt.
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14: Schön, dass ihr mit dabei seid an diesem Mittwoch. Ich bin Alisa Wegner und zusammen starten wir durch diesen Tag. Moin!
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0: das neue Schlagermix hier bei Radio Roland. Heute an diesem Mittwoch. Und mittwochs zu sagen, morgen ist frei, ist nicht schlecht, oder? Und damit euch nicht langweilig wird, morgen an Himmelfahrt, weiß mein Kollege Robin Hunz ganz genau, was heute und morgen bei uns in Bremen, Bremerhaven und umzu so los ist.
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2: Alle, die heute Abend noch die Shoppinglust packen sollte, sind auf dem Nachtflohmarkt an der richtigen Adresse. Der findet im Gleispark Oldenburg statt, von 18 bis 22 Uhr. Und falls ihr selber verkaufen möchtet, schnell noch anmelden. Aufbau ist schon ab 16.30 Uhr. Morgen ist denn der Tag der Vatertagsveranstaltungen. Zum Beispiel im drögen Hasenweg in Oldenburg. Von 11 bis 20 Uhr gibt es da mehrere DJs, die den ganzen Tag ordentlich Stimmung machen. Und dank Foodtrucks und einigen Getränkeständen ist natürlich auch für das leibliche Wohl gesorgt. Soll es eine Nummer größer sein? Auch kein Problem. Beim Vatertag 2026 Festzelt und Open Air rund um die Diskothek Hase in Bremervörde. Da ist unter anderem Malle-Party angesagt mit Nancy Frank.
3: Ich komme in den Club, ich trage eine schnelle Brille. Alle
2: solche Songs werden da zum Beispiel gespielt. Los geht's ab 16 Uhr im Zelt und auf der Partywiese und später dann in der Diskothek. Wenn euch gar nicht nach Vatertagstour zumute ist, auch kein Problem. Dann geht doch auf Bettys Quiz Night in Bettys Black Pearl. In der Kolpingstraße Bremen ab 19 Uhr morgen übernimmt Quizmaster Ryan dort das Kommando und navigiert euch auf Englisch durch 6 unterhaltsame Runden voller internationaler Fragen, kurioser Fakten und natürlich gibt's auch eine Musikrunde bei der ganzen Sache. Wo auch immer ihr hingeht, ich wünsche euch ganz, ganz viel Spaß.
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1: 15 Uhr. Ich bin Philipp Nützig. Guten Tag. Kein neuer Anlauf für die 1.000 Euro Entlastungsprämie. Das Ganze wird nicht weiter verfolgt, heißt es von Seiten der Union. Die Prämie war in den Bundesländern und in der Wirtschaft auf massive Kritik gestoßen und auch vom Bundesrat ausgebremst worden. Die Bundesregierung hat das Heizungsgesetz endgültig überarbeitet. Öl- und Gasheizungen sollen langfristig erlaubt bleiben. Außerdem sollen K.O.-Tropfen bei Raub und Vergewaltigung rechtlich in Zukunft wie eine Waffe gewertet werden. Der Bundestag muss beiden Gesetzentwürfen noch zustimmen. Zum ersten Mal seit fast 10 Jahren ist wieder ein US-Präsident nach China gereist. Donald Trump trifft unter anderem auf Staatschef Xi. Im Mittelpunkt der Gespräche stehen der Iran-Krieg, der Streit um Taiwan und neue Wirtschaftsdeals zwischen den beiden Supermächten. Deutsche Unis stehen bei ausländischen Studenten weiter hoch im Kurs. Im UNESCO-Ranking der beliebtesten Studieländer liegt Deutschland auf Platz 4, hinter den USA, Großbritannien und Australien. 30% der Erstsemester an deutschen Unis kommen laut Statistischem Bundesamt aus dem Ausland.
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1: Wolkig ist es gerade und dazu kann es auch immer wieder regnen, teils auch mal kräftiger. Bis zum Abend bleiben die Wolken eher hartnäckig und in Schesel sind heute maximal 14 Grad drin. Morgen dann meist grau mit ab und zu Regen. Die Höchstwerte liegen bei 10 bis 13 Grad.
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1: Auf der A29 Oldenburg Richtung Wilhelmshaven bitte aufpassen. Zwischen dem Kreuz Ost und Osternburg hat es einen Unfall auf der rechten Spur gegeben. Auf der A1 Hamburg Richtung Osnabrück staut es sich zwischen dem Bremer Kreuz und Bremen-Hemeling auf 4 Kilometern. In der Gegenrichtung Osnabrück Richtung Bremen sind es 8 Kilometer stockender Verkehr zwischen dem Dreieck Stur und Bremen-Arsten vor der Baustelle. Und in Bremen ist der Bokler Weg zwischen am Kammerberg und der Bramstedter Straße gesperrt.
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2: Es geht in Richtung Feierabend, ihr Lieben. Schön, dass ihr dabei seid an diesem Mittwoch. Sommerzeit hat schon was Schönes, oder? Ich liebe es, dass man Feierabend hat und gefühlt trotzdem noch so viel vom Tag hat, weil es einfach wirklich lange hell ist. Also, ich hoffe, ihr müsst nicht mehr allzu lange durchhalten. Ich bin Alisa Wegner und sage Moin.
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0: Ihr macht euch jetzt mal gemütlich und dreht das Radio auf. Moin zusammen, ihr habt den besten neuen Schlagermix hier bei Radio Roland. Und nicht nur das, wir wissen natürlich auch, was bei unseren Schlagerstars so abgeht.
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2: Anna-Karina Wojcik freut sich auf die Schlagerbühne. Aktuell besteht das Leben von Anna-Karina Wojcik aus den großen Let's Dance Live-Shows und den harten Trainings dazwischen. Ich glaube, man merkt bei Let's Dance erst wirklich, wie hart diese Show eigentlich ist, wenn man selbst dabei ist, hat sie jetzt in einem Interview gesagt und wurde da auch direkt gefragt, ob ihr die Schlagerbühne fehlt. Anna-Karinas Antwort war klar: Ja, sehr sogar. Ich liebe die Zeit bei Let's Dance, aber die Schlagerbühne ist natürlich ein riesiger Teil meines Lebens. Gerade dieser direkte Kontakt mit den Fans hat mir gefehlt. Wenn man auf der Bühne steht, gemeinsam singt und die Menschen die Songs mitsingen sieht, das ist einfach ein unglaublich schönes Gefühl, das man schwer beschreiben kann. Anna-Karina Wojcik muss übrigens direkt nach der finalen Let's Dance Show nach Berlin fahren. Da kehrt sie einen Tag später schon direkt auf die große Schlagerbühne zurück.
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7: Die Lebensretter der DLRG sind im Mai offiziell in die neue Saison an den Küsten und Seen gestartet. Deutschlandweit hat die DLRG im vergangenen Jahr mehr als 1000 Menschen das Leben gerettet. In Bremen hat die Organisation heute auf die anstehende Saison geblickt. Dabei hat DLRG-Präsidentin Ute Vogt Tipps gegeben, wie das Baden möglichst sicher bleibt.
8: Nicht den Bauch vollschlagen und dann ins Wasser springen. Sich rechtzeitig zu kühlen, bevor man, gerade wenn es jetzt heiß wird und man hat einen erhitzten Körper, dass man sich langsam abkühlt. Nicht einfach, es ist mir heiß und ich springe ins Wasser. Ohnehin nicht in Gewässer, deren Tiefe ich nicht kenne. Ich trinke auch keinen Alkohol, wenn ich schwimmen gehe. Da haben wir auch manchmal schon traurige Überraschungen erlebt und schlimme Unglücksfälle, wenn Menschen einfach sich dann überschätzen.
7: Hauptzollamt Bremen zieht Bilanz. 1,5 Tonnen Kokain hat der Zoll im vergangenen Jahr im Bundesland sichergestellt. 1,1 Tonnen davon konnten Ende Juni in einem Seekontainer mit Kaffee aus Kolumbien geborgen werden. Der zweitgrößte Containerhafen Deutschlands in Bremerhaven bleibt Einfallstor für den Drogenschmuggel. Deswegen sollen die intensiven Kontrollen fortgesetzt werden, sagte die Leiterin des Hauptzollamts Bremen, Nicole Töter. Werder-Ultras planen Fanmarsch vor letzten Bundesliga-Heimspiel. Treffpunkt ist am Samstag um 11 Uhr auf dem Marktplatz. Um 12 Uhr geht's durchs Viertel zum Weserstadion. Das Spiel gegen Dortmund startet um 15.30 Uhr. News aus deiner Region haben wir wieder in einer Stunde für dich.
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9: Wolkig ist es gerade und dazu kann es auch immer wieder regnen, teils auch mal kräftiger. Bis zum Abend bleiben die Wolken eher hartnäckig und in Schesel sind heute maximal 14 Grad drin. Morgen dann meist grau mit ab und zu Regen. Die Höchstwerte liegen bei 10 bis 13 Grad.
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9: Auf der A29 Oldenburg Richtung Wilhelmshaven bitte aufpassen. Zwischen dem Kreuz Ost und Osternburg hat es einen Unfall gegeben. Es staut sich auf der A1 Hamburg Richtung Osnabrück zwischen dem Bremer Kreuz und Bremen-Hemeling auf 6 Kilometern. Auf der A1 Osnabrück Richtung Bremen sind es 8 Kilometer Stop and Go zwischen dem Dreieck Stur und Bremen-Arsten. Und in Bremen ist der Bokeler Weg zwischen am Kammerberg und der Bramstedter Straße gesperrt.
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10: Ist das wieder eine graue Suppe da draußen heute? Mann, oh Mann, wir sorgen trotzdem für gute Laune und zwar mit der passenden Musik. Schön, dass ihr dabei seid an diesem Mittwoch. Ich bin Alisa Wegner. Moin!
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1: 16 Uhr. Ich bin Philipp Nützig. Guten Tag. Die 1.000 Euro Entlastungsprämie ist endgültig vom Tisch. Die Spitzen von Union und SPD haben sich im Koalitionsausschuss darauf geeinigt, die Maßnahme fallen zu lassen, heißt es von Seiten der Union. Der Bundesrat hatte die Prämie letzte Woche ausgebremst. Die Bundesregierung hat das neue Heizungsgesetz auf den Weg gebracht. Öl- und Gasheizungen sollen langfristig erlaubt bleiben. Kritiker sehen Nachteile für den Klimaschutz. Ein weiterer Beschluss: Täter sollen härter bestraft werden, wenn sie bei Raub oder Vergewaltigung K.O.-Tropfen einsetzen. Die Rettungsschwimmer der DLRG haben im vergangenen Jahr über 1.150 Menschen vor dem Ertrinken gerettet. Insgesamt waren die Ehrenamtlichen über 2,6 Millionen Stunden im Einsatz. Zum Start der Badesaison warnt die DLRG vor Leichtsinn an den Badestellen. Wer über Christi Himmelfahrt wegfährt, braucht starke Nerven. Der ADAC rechnet hier in der Region mit dichtem Verkehr und Staus. Schon heute geht's durch Pendler und Kurzurlauber los. Mehrere Baustellen wie auf der A27 von Bremen nach Bremerhaven oder der A29 von Oldenburg nach Wilhelmshaven bremsen den Verkehr zusätzlich.
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1: Wolkig ist es gerade und dazu kann es auch immer wieder regnen, teils auch mal kräftiger. Bis zum Abend bleiben die Wolken eher hartnäckig und in Schesel sind heute maximal 14 Grad drin. Morgen dann meist grau mit ab und zu Regen. Die Höchstwerte liegen bei 10 bis 13 Grad.
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1: Auf der A1 Hamburg Richtung Osnabrück staut es sich zwischen dem Bremer Kreuz und Bremen-Hemelingen auf 6 Kilometer. In der Gegenrichtung Osnabrück Richtung Bremen sind es zwischen dem Dreieck Stur und Bremen-Arsten 8 Kilometer stockender Verkehr vor der Baustelle. Und in Bremen ist der Buckeler Weg zwischen Am Kammerberg und der Bramstedter Straße gesperrt.
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2: Hallo ihr Lieben, schön, dass ihr eingeschaltet habt an diesem Mittwoch. Ich bin Alisa Wegner und wir kriegen den Rest des Tages heute auch noch zusammen rum. Moin!

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1: Moin zusammen, ihr hört Radio Roland und das Schöne im Mai ist ja, dass die Vögel immer zwitschern, egal ob die Sonne scheint oder ob es regnet. Habt einen schönen Mittwoch, ihr Lieben. Jetzt gibt's den besten neuen Schlagermix hier für euch bei Radio Roland.

0: Das ist der beste neue Schlagermix hier bei Radio Roland. Moin zusammen. Jetzt habe ich wieder den neuesten Klatsch und Tratsch von unseren Schlagerstars für euch.
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2: Andrea Berg unterstützt die Harley-Davidson-Charity-Tour.
3: Ich sag nur Simsalabim.
2: Vor kurzem hatte Andrea Berg ja schon angedeutet, dass ihre zwei großen Leidenschaften, Musik und Motorradfahren, diesen Sommer vereint werden und ihre Fans dabei mitmachen können. Jetzt wissen wir endlich, worum es dabei geht. Gemeinsam mit der Harley-Davidson Charity Tour engagiert sich Andrea Berg für muskelkranke Menschen. Auf alle Fans und Motorradbegeisterte wartet dabei ein ganz besonderes Highlight, die exklusive Andrea Berg Harley-Davidson, die man nicht kaufen, sondern nur mit etwas Glück bei einer Verlosung gewinnen kann. Die Lose für das einmalige Motorrad kann man bei den ausgewählten Sommer-Open-Airs von Andrea Berg kaufen. Und der gesamte Erlös aus dem Losverkauf fließt dann natürlich direkt in den Harley-Davidson Charity Tour Spendentopf. Also Konzert besuchen, für den guten Zweck spenden und mit etwas Glück eine Andrea Berg Harley mit nach Hause nehmen. Klingt gut.

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7: Die Lebensretter der DLRG sind im Mai offiziell in die neue Saison an den Küsten und Seen gestartet. Deutschlandweit hat die DLRG im vergangenen Jahr mehr als 1000 Menschen das Leben gerettet. In Bremen hat die Organisation heute auf die anstehende Saison geblickt. Dabei hat DLRG-Präsidentin Ute Vogt Tipps gegeben, wie das Baden möglichst sicher bleibt.
8: Nicht den Bauch vollschlagen und dann ins Wasser springen. Sich rechtzeitig zu kühlen, bevor man, gerade wenn es jetzt heiß wird und man hat einen erhitzten Körper, dass man sich langsam abkühlt. Nicht einfach, es ist mir heiß und ich springe ins Wasser. Ohnehin nicht in Gewässer, deren Tiefe ich nicht kenne. Ich trinke auch keinen Alkohol, wenn ich schwimmen gehe. Da haben wir auch manchmal schon traurige Überraschungen erlebt und schlimme Unglücksfälle, wenn Menschen einfach sich dann überschätzen.
7: Hauptzollamt Bremen zieht Bilanz. 1,5 Tonnen Kokain hat der Zoll im vergangenen Jahr im Bundesland sichergestellt. 1,1 Tonnen davon konnten Ende Juni in einem Seekontainer mit Kaffee aus Kolumbien geborgen werden. Der zweitgrößte Containerhafen Deutschlands in Bremerhaven bleibt Einfallstor für den Drogenschmuggel. Deswegen sollen die intensiven Kontrollen fortgesetzt werden, sagte die Leiterin des Hauptzollamts Bremen, Nicole Töter. Werder-Ultras planen Fanmarsch vor letzten Bundesliga-Heimspiel. Treffpunkt ist am Samstag um 11 Uhr auf dem Marktplatz. Um 12 Uhr geht's durchs Viertel zum Weserstadion. Das Spiel gegen Dortmund startet um 15.30 Uhr. News aus deiner Region haben wir wieder in einer Stunde für dich.
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9: Wolkig ist es gerade und dazu kann es auch immer wieder regnen, teils auch mal kräftiger. Bis zum Abend bleiben die Wolken eher hartnäckig und in Schesel sind heute maximal 14 Grad drin. Morgen dann meist grau mit ab und zu Regen. Die Höchstwerte liegen bei 10 bis 13 Grad.
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9: Auf der A28 Oldenburg Richtung Bremen. Achtung, zwischen Hatten und Hude liegen Gegenstände auf der Straße. Dann gibt es Stau auf der A1 Hamburg Richtung Osnabrück zwischen dem Bremer Kreuz und Bremen-Hemeling auf 6 Kilometern. Auf der A1 Osnabrück Richtung Bremen stockt es zwischen dem Dreieck Stur und Bremen-Arsten auf 8 Kilometer kurz vor der Baustelle. Und in Bremen ist der Bokeler Weg zwischen am Kammerberg und der Bramstedter Straße gesperrt.
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10: Schön, dass ihr mit dabei seid. Ich bin Alisa Wegner und gut gelaunt geht's jetzt durch diesen Tag und zwar mit Musik von Mike Leon Grosch. Moin zusammen.
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0: Morgen ist Himmelfahrt, ihr Lieben. Hallo zusammen, das ist der beste neue Schlagermix hier bei Radio Roland. Ja, und damit euch nicht langweilig wird heute Abend und morgen, weiß mein Kollege Robin Hunz ganz genau, was los ist bei uns.
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2: Heute Abend lieber einen ruhigen machen, um morgen fit zu sein. Rätselfreunde kommen heute Abend beim Monkey Quiz auf ihre Kosten. Das Kultpub-Quiz in der Lemon Lounge am Wald startet um 19.30 Uhr mit 36 Aufgaben in 6 abwechslungsreichen Runden. Morgen geht's dann auf Fahrradtour für die meisten. Zum Beispiel nach Oldenburg in den Gleispark. Von 11 bis 22 Uhr ist der Himmelfahrtparty angesagt. Los geht's mit einem Sektbrunch und ab 14 Uhr heizen euch die DJs so richtig ein. Essen und Getränke gibt's natürlich auch, damit keiner verhungern oder verdursten muss. Gefeiert wird auch im Janssens Tanzpalast in Cuxhaven. Auch ab 11.30 Uhr, ob mit dem Bollerwagen oder Fahrrad im rustikalen Biergarten, gibt's ab 11.30 Uhr durchgehend eiskaltes Bier vom Fass, saftige Burger, Spare Ribs, frisch gegrilltes und natürlich eine ganz entspannte Biergartenatmosphäre. Oder ihr kommt mich einfach besuchen in Tedinghausen im Restaurant zum Adeligen Holze bzw. beim Open Air Grill Open Air vor der Tür. Da versorge ich euch ab 15 Uhr mit frischer Musik. Wo auch immer ihr hingeht, ich wünsche euch ganz, ganz viel Spaß, ihr Lieben.
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Da wurde das Radio mal eben ganz laut gedreht, oder? Das war ein Radio Roland Kultschlager hier bei uns. Mit richtig guter Laune geht's heute nämlich durch diesen Mittwoch.

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1: 17 Uhr. Ich bin Philipp Nützig. Guten Tag. Kein neuer Anlauf für die 1.000 Euro Entlastungsprämie. Das Ganze wird nicht weiter verfolgt, heißt es von Seiten der Union. Die Prämie war in den Bundesländern und in der Wirtschaft auf massive Kritik gestoßen und auch vom Bundesrat ausgebremst worden. Die Bundesregierung hat das Heizungsgesetz endgültig überarbeitet. Öl- und Gasheizungen sollen langfristig erlaubt bleiben. Außerdem sollen K.O.-Tropfen bei Raub und Vergewaltigung rechtlich in Zukunft wie eine Waffe gewertet werden. Der Bundestag muss beiden Gesetzentwürfen noch zustimmen. In Baden-Württemberg ist die Ära Winfried Kretschmann offiziell vorbei. Cem Özdemir ist jetzt neuer Ministerpräsident. Der Grüne hat bei der geheimen Wahl im Landtag allerdings nur 93 der insgesamt 112 Stimmen seiner grün-schwarzen Koalition bekommen. Die neuen Milka-Tafeln mit nur noch 90 Gramm hätten so nicht verkauft werden dürfen. Das hat das Landgericht Bremen entschieden. Denn die Verpackung sieht fast genauso aus wie früher bei der 100-Gramm-Tafel. Weil die Tafel gleichzeitig teurer geworden ist, werden Verbraucher getäuscht, so das Gericht.
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1: Viele Wolken sind gerade am Himmel und immer wieder kommt auch Regen runter, zum Teil auch kräftiger. In Bremen liegen die Topwerte heute bei 13 Grad und es kann dazu ganz schön windig werden. Morgen bleibt es meist grau, nur selten blitzt mal die Sonne durch und es regnet auch immer wieder ein bisschen. Maximal 10 bis 12 Grad.
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1: Auf der A28 Oldenburg Richtung Bremen, Vorsicht, zwischen Hatten und Hude liegen Gegenstände auf der Straße. Dann gibt es Stau auf der A1 Hamburg Richtung Osnabrück, zwischen dem Bremer Kreuz und Bremen-Hemeling, 6 Kilometer. Auf der A1 Osnabrück Richtung Bremen stockt es zwischen dem Dreieck Stur und Bremen-Arsten auf 8 Kilometern. Und in Bremen ist der Bokeler Weg zwischen Am Kammerberg und der Bramstedter Straße gesperrt.
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2: Ach ja, das Wetter können wir uns heute wirklich nicht so schön reden. Aber wir können es uns immerhin zusammen gemütlich machen an diesem grauen Mittwoch. Bei uns gibt's den besten Schlager zum Mitsingen. Ich bin Alisa Wegner. Schön, dass ihr dabei seid.
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0: Es gibt Neuigkeiten, ihr Lieben. Moin zusammen. Ihr hört den besten neuen Schlagermix hier bei Radio Roland. Und jetzt erzählen wir euch, was bei unseren Schlagerstars so los ist.
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2: Helene Fischer bringt die ganze Familie mit.
3: Mein Herz läuft Marathon.
2: Kommenden Monat geht's bei Helene Fischer los mit der 360-Grad-Tour. Im Interview hat sie jetzt verraten, dass dieses Mal neben zehntausenden Fans ihrer gesamten Bühnentanz- und Showcrew und ihrem Mann Thomas während der gesamten Tour auch ihre beiden kleinen Töchter und ihre Eltern mit dabei sind. Ich werde alle mitnehmen.

0: Helene Fischer. So ist es für alle Familienmitglieder entspannter, ohne große Trennung nach den einzelnen Konzerten nach Hause zu fahren und sich alle paar Tage wieder verabschieden zu müssen, ist zu schwierig umzusetzen. Das würde auch vielleicht den Kindern oder meiner Familie schwerfallen. Also kommen alle mit und wir sind alle gemeinsam auf Tour. Klingt nach einem guten Plan. Wir freuen uns auf die Konzerte.
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9: Bremer Landgericht verurteilt Milka. Der US-Lebensmittelkonzern Mondelez mit Deutschlandzentrale in Bremen hat auf seiner Milka-Schokolade nicht ausreichend deutlich auf die Gewichtsreduzierung von 100 auf 90 Gramm hingewiesen. Die Kammer sprach von einer relativen Mogelpackung und Irreführung des Verbrauchers. Das Urteil ist noch nicht rechtskräftig. Die Verbraucherzentrale Hamburg hatte geklagt. Deutsche Bahn verbietet Fahrräder in Bremen und Niedersachsen. Weil es über Himmelfahrt und Pfingsten voll werden dürfte in den Regionalzügen, dürfen Reisende zu dieser Zeit keine Fahrräder mitnehmen. Das Verbot gilt in den Zügen der RE8 und RE9 jeweils zwischen 9 und 19 Uhr. Zum Basketball. Die Eisbären Bremerhaven spielen heute Abend um den Einzug ins Playoff-Halbfinale in der zweiten Bundesliga. In der Best-of-Five-Serie gegen die Adler Dragons steht es aktuell 2:0 aus Sicht der Eisbären. Tip-off in der Stadthalle Bremerhaven ist um 19 Uhr. News aus deiner Region haben wir wieder in einer Stunde für dich.
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10: Viele Wolken sind gerade am Himmel und immer wieder kommt auch Regen runter, zum Teil auch kräftiger. In Bremen liegen die Topwerte heute bei 13 Grad und es kann dazu ganz schön windig werden. Morgen bleibt es meist grau, nur selten blitzt mal die Sonne durch und es regnet auch immer wieder ein bisschen. Maximal 10 bis 12 Grad.
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10: Auf der A1 Bremen Richtung Osnabrück. Achtung, zwischen Kloppenburg und Vechta liegen Gegenstände auf der Autobahn. Und auf der A1 Richtung Osnabrück gibt es zwischen der Einfahrt Uphusen Bremen-Mahndorf und dem Rastplatz Mahndorfer Marsch eine Unfallstelle mit einem LKW. Dann gibt es Stau auf der A1 Hamburg Richtung Osnabrück zwischen dem Bremer Kreuz und Bremen-Hemeling auf 5 Kilometern. Auf der A1 Osnabrück Richtung Bremen stockt es zwischen dem Dreieck Stur und Bremen-Arsten auf 8 Kilometer. Und in Bremen ist der Weg zwischen am Kammerberg und der Bramstedter Straße gesperrt.
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11: Schön, dass ihr dabei seid. Mein Name ist Alisa Wegner und ich habe jetzt Musik von Maite Kelly für euch. Moin!
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0: Durch diesen Mittwochnachmittag geht's mit dem besten neuen Schlagermix hier bei Radio Roland. Und jetzt habe ich wieder ein bisschen was zum Lachen für euch.
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2: Schwiegerväter wissen nicht nur alles, sondern sogar alles besser. Beim Heimwerken zum Beispiel.
3: Die Schraube hält so nicht. Du musst erst vorbohren. Ein bisschen mit Gefühl jetzt mal.
2: Dann gibt's dazu auch immer die Begründung, warum er das so genau weiß.
3: Ich habe ja früher unser ganzes Haus selbst gebaut. Vom Keller bis zum Dach. Das steht ja heute noch alles. Einwandfrei.
2: Wichtig ist einfach nur, dass du als Schwiegersohn immer vermittelt bekommst, du hast keine Ahnung. Er wiederum wäre auch der bessere Bundeskanzler. Aber stattdessen stellt er halt einmal die Woche die Mülltonne raus und beobachtet den Paketboten. Das war's. Nur eins sollten wir nie vergessen. Jeder Schwiegervater ist ja im Hauptberuf Vater. Und meistens ein ziemlich guter. Und darum heißt es auch einfach nicht Schwiegervatertag.
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1: Viele Wolken sind gerade am Himmel und immer wieder kommt auch Regen runter, zum Teil auch kräftiger. In Bremen liegen die Topwerte heute bei 13 Grad und es kann dazu ganz schön windig werden. Morgen bleibt es meist grau, nur selten blitzt mal die Sonne durch und es regnet auch immer wieder ein bisschen. Maximal 10 bis 12 Grad.
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1: Auf der A1 Bremen Richtung Osnabrück. Achtung, zwischen Kloppenburg und Vechta liegen Gegenstände auf der Autobahn. Und auf der A1 Richtung Osnabrück gibt es zwischen der Einfahrt Uphusen Bremen-Mahndorf und dem Rastplatz Mahndorfer Marsch eine Unfallstelle mit einem LKW. Dann gibt es Stau auf der A1 Hamburg Richtung Osnabrück zwischen dem Bremer Kreuz und Bremen-Hemeling auf 5 Kilometern. Auf der A1 Osnabrück Richtung Bremen stockt es zwischen dem Dreieck Stur und Bremen-Arsten auf 8 Kilometer. Und in Bremen ist der Buckeler Weg zwischen am Kammerberg und der Bramstedter Straße gesperrt.
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1: Anna-Karina Wojcik freut sich auf die Schlagerbühne. Aktuell besteht das Leben von Anna-Karina Wojcik aus den großen Let's Dance Live-Shows und den harten Trainings dazwischen. Ich glaube, man merkt bei Let's Dance erst wirklich, wie hart diese Show eigentlich ist, wenn man selbst dabei ist, hat sie jetzt in einem Interview gesagt. Und wurde da auch direkt gefragt, ob ihr die Schlagerbühne fehlt. Anna-Karinas Antwort war klar: Ja, sehr sogar. Ich liebe die Zeit bei Let's Dance, aber die Schlagerbühne ist natürlich ein riesiger Teil meines Lebens. Gerade dieser direkte Kontakt mit den Fans hat mir gefehlt. Wenn man auf der Bühne steht, gemeinsam singt und die Menschen die Songs mitsingen sieht, das ist einfach ein unglaublich schönes Gefühl, das man schwer beschreiben kann. Anna-Karina Wojcik muss übrigens direkt nach der finalen Let's Dance Show nach Berlin fahren. Da kehrt sie einen Tag später schon direkt auf die große Schlagerbühne zurück.

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6: Die Lebensretter der DLRG sind im Mai offiziell in die neue Saison an den Küsten und Seen gestartet. Deutschlandweit hat die DLRG im vergangenen Jahr mehr als 1000 Menschen das Leben gerettet. In Bremen hat die Organisation heute auf die anstehende Saison geblickt. Dabei hat DLRG-Präsidentin Ute Vogt Tipps gegeben, wie das Baden möglichst sicher bleibt.
7: Nicht den Bauch vollschlagen und dann ins Wasser springen. Sich rechtzeitig zu kühlen, bevor man, gerade wenn es jetzt heiß wird und man hat einen erhitzten Körper, dass man sich langsam abkühlt. Nicht einfach, es ist mir heiß und ich springe ins Wasser. Ohnehin nicht in Gewässer, deren Tiefe ich nicht kenne. Ich trinke auch keinen Alkohol, wenn ich schwimmen gehe. Da haben wir auch manchmal schon traurige Überraschungen erlebt und schlimme Unglücksfälle, wenn Menschen einfach sich dann überschätzen.
6: Hauptzollamt Bremen zieht Bilanz. 1,5 Tonnen Kokain hat der Zoll im vergangenen Jahr im Bundesland sichergestellt. 1,1 Tonnen davon konnten Ende Juni in einem Seekontainer mit Kaffee aus Kolumbien geborgen werden. Der zweitgrößte Containerhafen Deutschlands in Bremerhaven bleibt Einfallstor für den Drogenschmuggel. Deswegen sollen die intensiven Kontrollen fortgesetzt werden, sagte die Leiterin des Hauptzollamts Bremen, Nicole Töter. Werder-Ultras planen Fanmarsch vor letzten Bundesliga-Heimspiel. Treffpunkt ist am Samstag um 11 Uhr auf dem Marktplatz. Um 12 Uhr geht's durchs Viertel zum Weserstadion. Das Spiel gegen Dortmund startet um 15.30 Uhr. News aus deiner Region haben wir wieder in einer Stunde für dich.
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1: 19 Uhr. Ich bin Philipp Nützig. Guten Abend. Die Bundesregierung hat das neue Heizungsgesetz auf den Weg gebracht. Öl- und Gasheizungen sollen langfristig erlaubt bleiben. Kritiker sehen Nachteile für den Klimaschutz. Ein weiterer Beschluss: Täter sollen härter bestraft werden, wenn sie bei Raub oder Vergewaltigung K.O.-Tropfen einsetzen. Industrie und Handwerk begrüßen den Reformfahrplan der Bundesregierung. Branchenvertreter fordern aber weitere Entlastungen, nachdem die 1.000 € Entlastungsprämie vom Tisch ist. Die Opposition zeigt sich dagegen enttäuscht darüber, dass es keine neuen Beschlüsse gibt. Cem Özdemir von den Grünen ist neuer Ministerpräsident von Baden-Württemberg. Bei der geheimen Wahl im Landtag haben allerdings nur 93 der 112 Abgeordneten der grün-schwarzen Koalition für ihn gestimmt. Insgesamt 34 Stimmen entfielen auf CDU-Landeschef Manuel Hagel, der seine Kandidatur aber im Vorfeld schon ausgeschlossen hatte. Die Rettungsschwimmer der DLRG haben im vergangenen Jahr über 1.150 Menschen vor dem Ertrinken gerettet. Insgesamt waren die Ehrenamtlichen über 2,6 Millionen Stunden im Einsatz. Zum Start der Badesaison warnt die DLRG vor Leichtsinn an den Badestellen.
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1: Andrea Berg unterstützt die Harley-Davidson Charity-Tour.
2: Ich sag nur Simsalabim.
1: Vor kurzem hat Andrea Berg ja schon angedeutet, dass ihre zwei großen Leidenschaften, Musik und Motorradfahren, diesen Sommer vereint werden und ihre Fans dabei mitmachen können. Jetzt wissen wir endlich, worum es dabei geht. Gemeinsam mit der Harley-Davidson Charity Tour engagiert sich Andrea Berg für muskelkranke Menschen. Auf alle Fans und Motorradbegeisterte wartet dabei ein ganz besonderes Highlight, die exklusive Andrea Berg Harley-Davidson, die man nicht kaufen, sondern nur mit etwas Glück bei einer Verlosung gewinnen kann. Die Lose für das einmalige Motorrad kann man bei den ausgewählten Sommer-Open-Airs von Andrea Berg kaufen. Und der gesamte Erlös aus dem Losverkauf fließt dann natürlich direkt in den Harley-Davidson Charity Tour Spendentopf. Also Konzert besuchen, für den guten Zweck spenden und mit etwas Glück eine Andrea Berg Harley mit nach Hause nehmen. Klingt gut, oder?
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1: Die Lebensretter der DLRG sind im Mai offiziell in die neue Saison an den Küsten und Seen gestartet. Deutschlandweit hat die DLRG im vergangenen Jahr mehr als 1000 Menschen das Leben gerettet. In Bremen hat die Organisation heute auf die anstehende Saison geblickt. Dabei hat DLRG-Präsidentin Ute Vogt Tipps gegeben, wie das Baden möglichst sicher bleibt.
2: Nicht den Bauch vollschlagen und dann ins Wasser springen. Sich rechtzeitig zu kühlen, bevor man, gerade wenn es jetzt heiß wird und man hat einen erhitzten Körper, dass man sich langsam abkühlt. Nicht einfach, es ist mir heiß und ich springe ins Wasser. Ohnehin nicht in Gewässer, deren Tiefe ich nicht kenne. Ich trinke auch keinen Alkohol, wenn ich schwimmen gehe. Da haben wir auch manchmal schon traurige Überraschungen erlebt und schlimme Unglücksfälle, wenn Menschen einfach sich dann überschätzen.
1: Hauptzollamt Bremen zieht Bilanz. 1,5 Tonnen Kokain hat der Zoll im vergangenen Jahr im Bundesland sichergestellt. 1,1 Tonnen davon konnten Ende Juni in einem Seekontainer mit Kaffee aus Kolumbien geborgen werden. Der zweitgrößte Containerhafen Deutschlands in Bremerhaven bleibt Einfallstor für den Drogenschmuggel. Deswegen sollen die intensiven Kontrollen fortgesetzt werden, sagte die Leiterin des Hauptzollamts Bremen, Nicole Töter. Werder-Ultras planen Fanmarsch vor letzten Bundesliga-Heimspiel. Treffpunkt ist am Samstag um 11 Uhr auf dem Marktplatz. Um 12 Uhr geht's durchs Viertel zum Weserstadion. Das Spiel gegen Dortmund startet um 15.30 Uhr. News aus deiner Region bekommst du bei uns stündlich von morgens bis abends.
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1: Heute müssen wir endlich mal wieder was in unserem Garten tun.
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1: Unser Rasen ist schon ganz schön lang gewachsen.
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2: Während Menno den Rasen mäht, kann ich den Tweet eben nutzen, um uns Blumenbeet durchzuhaken.
1: Menno muss dann auch noch unseren Gartenzaun reparieren.
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2: Menno muss dann auch noch uns Richel in uns tun hellmocken.
1: Keno und seine Freunde haben mit ihrem Fußball ein paar Löcher hineingeschossen.
3: Und nu, ob Platt.
2: Keno und sein Freunden haben mit her Fautball ein paar Locken dorin schoten.
1: Und jetzt noch der Spruch des Tages.
2: Und nu der Sprück von der Dach.
1: Ohne Fleiß kein Preis.
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2: Wenn man nicht angelt, fangt man auch nix.
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